0: Ja, ich.
1: Hi, Papa.
2: Sag mal, gibt's hier nicht mal noch ein Bier, so schönes, oder?
3: Das ist eine unheimlich prima Fete, ne?
1: Ich find's hier klasse! Super!
4: Anita, noch ein Kippchen?
1: Einer, ich bin noch schwanger.
0: Oh Mensch, was gibt's hier? Weibe, ei, ei, ei.
4: Ist irgendwie ganz schön fett geworden, das Geburtstagskind. Alles Gute, herzlichen Glückwunsch von mir, ne?

Festgäste, heute ehren wir einen ganz besonderen Menschen hier unter uns. Liebes Geburtstagskind, dieses Lied ist nur für dich.

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Es ist dein Ehrentag, dein Ehrentag, lieber Jubilar.

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1: Im Studio Gisa Weber. Beim großen Stromausfall in Reutlingen gehen die Behörden von Brandstiftung aus. Innenminister Manuel Hagel spricht von einer vorsätzlichen Tat. Staatsschutz und Antiterror

0: beendet. Teheran hatte in der vergangenen Nacht erstmals seit Wochen wieder Israel angegriffen. Israel schoss zurück, obwohl US-Präsident Trump gefordert hatte, das nicht zu tun. Der Militärexperte Carlo Massala sagte bei NTV, dass Trump gerade verzweifelt einen Ausweg aus dem Krieg sucht.
1: Die Situation an der Straße von Hormuz ist zwar so, dass die USA davon direkt nicht betroffen sind, aber natürlich die Auswirkungen auf die Europäer und die Asiaten und den Weltmarkt auch den USA Probleme schaffen. Und der Iran sitzt momentan am längeren Hebel, weil er letzten Endes, wie Trump immer so schön sagt, die Karten in der Hand hat.
0: Der Sicherheitsrat der Bundesregierung hat beschlossen, ein KI-Sicherheitsinstitut zu gründen. Es soll unter anderem die Fähigkeiten moderner KI-Modelle prüfen, inklusive ihrer Risiken. Dazu ist laut Regierungssprecher Cornelius auch eine intensive Zusammenarbeit mit vergleichbaren ausländischen Instituten geplant. Viel Grün, viel Ruhe, beste Trainingsbedingungen. Die deutsche Fußballnationalmannschaft hat ihr WM-Quartier im US-Bundesstaat North Carolina bezogen. Das DFB-Team kommt in Winston-Salem unter. Von dort aus reist die Mannschaft zu ihren Spielen. Am Sonntag geht es in Houston, Texas gegen Curaçao.
2: 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Dicke Wolken sind gerade überall am Start und von Westen Richtung Osten zieht weiter Regen durch, teils auch kräftig, vereinzelt mit Gewitter dabei. Aktuell liegen die Temperaturen bei 17 bis 12 Grad. Am Tag bleibt's meist wolkenreich und immer wieder nass. Der Regen lässt dann zum Abend hin nach. Dazu werden's maximal 21 Grad.
3: Guten Morgen!
4: Hallo Austauschers Plattenkiste, sagt der Alex. Wir sind wieder in Feierlaune, feiern das Leben, was wir bereits gelebt haben und stoßen auf ein hoffentlich noch langes Leben an. Zum Geburtstag also. Viel Spaß mit dem zweiten Teil der Geburtstagslieder aus meinem Archiv.
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0: das machen wir doch gern. Und nicht nur eine Schnulze. Bei uns ist die Schnulze an der Tagesordnung. Die Pereros waren das zum Einstieg. Ach, spiel mir doch zum Geburtstag noch eine Schnulze. Ja, das sind Geburtstagswünsche, die wir eben sehr schnell erfüllen können. Das, was Mary Rose jetzt zum Geburtstag schenkt, das ist nicht ganz so einfach zu erfüllen. Gerade auch in Großstädten nicht leicht zu kaufen, wenn man es so sagen darf. Ein sehr ungewöhnliches Geschenk. Ich habe es noch nie bekommen. Könnte es auch gebrauchen. Hier und da. Aber ich kann mir vorstellen, manch einer würde sich besonders über so ein Geschenk freuen. Vielleicht noch viel mehr als über den schönsten Blumenstrauß.
1: Ich

0: das Geschenk war nicht ganz uneigennützig. Sie wollte offenbar, dass er etwas pünktlicher zum Rendezvous kommt. Ich schenke dir zum Geburtstag einen Parkplatz. Eine sehr frühe Aufnahme von Mary Rose, die ja später sehr erfolgreich im Schlagergeschäft war. Erst recht, als sie viele Hits aus der Feder von Dieter Bohlen im Deutschen sang. Und jetzt ist es Zeit für Knistern und Rauschen. Von mir liegt nämlich eine Platte, die fast 100 Jahre alt ist. Ein Geburtstagsgruß aus dem Jahr 1925. Das ist aber schon das Einzige, was man von dieser Platte weiß. Der Sprecher und das Orchester blieben ungenannt. Also wir nehmen Haltung an für diese kurze Ansprache.
1: Liebe Freunde, ein fröhlicher Anlass hat uns hier heute zusammengeführt. Gilt es doch, die Wiederkehr des Wiegenfestes unseres lieben Geburtstagskindes in gemütlichem Beisammensein zu begehen. Vor allem bringen wir dem Geburtstagskinde unsere allerherzlichen Glück- und Segenswünsche dar. Wir wollen hoffen, dass es uns vergönnt sein möge, diesen Tag der Freude bei bester Gesundheit und froher Laune noch recht oft feiern zu können. Ich glaube, im Sinne aller Anwesenden zu handeln, wenn ich unsere Wünsche zusammenfasse, indem ich mein Glas auf das Wohl des Geburtstagskindes erhebe und sie auffordere, mit mir in den Ruf einzustimmen. Unser liebes Geburtstagskind, es lebe Vivat! Oh! Und zum zweiten Mal Vivat! Oh! Und zum dritten Mal Vivat! Oh!

0: Hoch soll sie oder hoch soll er leben. Dreimal hoch. Eine Geburtstagsplatte aus dem Jahr 1925. Eine absolute Rarität. Um an solche Raritäten heranzukommen, bedarf es oft langer Mühe. Bei uns und bei unseren Stammhörern, die uns immer wieder Plattenraritäten zuschicken. Dieser Tage sprach ich mit einem unserer, wenn ich so sagen darf, treuesten Lieferanten, Thorsten Bernauer aus dem Schwarzwald. Er erzählte ein wenig davon, wie er nach seltenen Liedern und Platten recherchiert, in verschiedenen Bibliotheken, Archiven, bis hin zum Staatsarchiv auch. Wie er natürlich auch das Internet zur Recherche ganz gezielt nutzt und dann auf tagelang telefoniert mit Freunden, mit Bibliotheken, um eben an das eine oder andere heranzukommen. Thorsten ist Mitglied, soviel ich weiß, in mehreren Bibliotheken, hat sogar eine entsprechende Ausbildung mal genossen zum Recherchieren, wie praktisch auch. Und außerdem lagern bei seinen Großeltern in Plauen noch etliche Platten und die gestatten eben die Eltern, die Großeltern auch, dass der Enkel da wühlt und kopiert. Schließlich ist es ja auch eine große Arbeit, all diese Platten später zu digitalisieren, also für uns, für die Nachwelt zu sichern. Dank eben solcher Plattensammler geht uns hier nie, wenn ich so sagen darf, der Stoff aus. In Tauschers Plattenkiste, der Kultserie auf dieser Welt.
1: Und meine lieben kleinen Freunde, seid ihr alle vollzählig?
2: Ja!
1: Gekämmt, gewaschen und gebürstet?
2: Ja!
1: Und habt ihr alle eure Blumensträuße?
2: Ja!
1: Na dann, nicht viel los!
2: Ja!

Frank Zander, alles Gute zum Geburtstag Ihnen, wenn Sie heute haben, von ganzem Herzen von uns hier. Bleiben Sie gesund und vor allem bleiben Sie uns gewogen. Und schicken Sie uns gern immer wieder Ihre Musikwünsche, denn wir erfüllen, wie Sie wissen, Wünsche nicht nur am Geburtstag. Ein Wunsch, den wir immer wieder hören, auch neulich wieder, bitte spielen Sie doch möglichst mal die instrumentalen Titel etwas länger. Na, das tun wir doch gern heute. Erst recht bei diesem Klangkörper. Hier ist ein Geburtstagsgruß vom Rias Tanzorchester. Musik.

Zum Geburtstag viel Glück, das Rias Tanzorchester. Leider kann das Haus, in dem dieses Tanzorchester einst geboren wurde, die Geburtstage nur noch posthum feiern. Aber bei uns lebt ja der Geist dieses Hauses gewissermaßen weiter. Auch beim nächsten Mal, gleiche Stelle, gleiche Welle, auf alle Fälle denn. Ciao, sagt der Alex und wie immer, auf Weiterhören.

0: Wirklich, singst du das Fliegelied für uns?
1: Na klar. Yeah! 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
1: Im Studio Gisa Weber. Beim großen Stromausfall in Reutlingen gehen die Behörden von Brandstiftung aus. Innenminister Manuel Hagel spricht von einer vorsätzlichen Tat. Staatsschutz und Antiterrorzentrum beim Landeskriminalamt ermitteln. Reutlingens Oberbürgermeister Thomas Keck hat den Vorfall scharf verurteilt.
2: Wenn es dann an so Sachen geht wie Klinikum, Beatmungspatienten etc., wenn es also wirklich radikal ans Leben anderer Menschen geht, das ist unverzeihlich und deshalb ist es gerechtfertigt, hier wirklich alles zum Einsatz zu bringen, um die Urheber zu ermitteln und ihrer gerechten Strafe zuzuführen.
1: Die Stadtwerke arbeiten daran, dass auch die letzten Haushalte wieder mit Strom versorgt werden. In der Spitze waren 20.000 Haushalte betroffen. Deutschland und Frankreich stoppen ihr gemeinsames Kampfjet-Projekt. Darauf haben sich Kanzler Merz und Präsident Macron geeinigt. Bei dem Projekt gab es immer wieder Streit bei den beteiligten Firmen, etwa wer den Hut bei der Entwicklung aufhat. Eigentlich sollte der Kampfjet ab 2040 das Rückgrat der deutsch-französischen Luftverteidigung sein und ältere Modelle ablösen. Die Grünen kritisieren die Bundesregierung. Co-Chefin Brandner spricht im Ersten von einem außenpolitischen Versagen.
3: Ja, zwischen den Industriellen gab es Schwierigkeiten, aber das ist ja genau der Moment, wo man dann die Politik, wo man Führung braucht, um das trotzdem voranzubringen. Und ich bin fest überzeugt, europäische Verteidigung ohne die deutsch-französische Achse wird es nicht geben.
1: Der Iran hat seine Angriffe auf Israel vorerst für beendet erklärt. Bedingung sei aber, dass Israel seine Angriffe auf die Hisbollah-Miliz im Libanon ebenfalls einstellt, heißt es in einer Erklärung. Seit der vergangenen Nacht hatte es wieder gegenseitige Angriffe vom Iran und Israel gegeben. Es waren die ersten seit Beginn der Waffenruhe im April. US-Präsident Trump hat danach beide Seiten aufgefordert, die Angriffe zu stoppen. Ziel sei weiter, einen Deal für Frieden zu erreichen, so Trump. Der ukrainische Präsident Selenskyj kämpft weiter für Frieden in seinem Land. Mit dem US-Gesandten

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1: Im Studio Gisa Weber. Nach dem großen Stromausfall in Reutlingen vermuten die Ermittler Brandstiftung. Unter anderem wird geprüft, ob Brandbeschleuniger im Spiel war. Staatsschutz und Antiterrorzentrum ermitteln. Baden-Württembergs Innenminister Manuel Hagel sagt:
2: Wir werden keinen Stein auf dem anderen lassen, um diese Täter zu finden. Und jeder, der sich überlegt, sowas an der kritischen Infrastruktur in Baden-Württemberg zu machen, dem muss klar sein, dass wir alles tun werden, um diesem Terror auch Einhalt zu gebieten und mit aller Härte dagegen vorzugehen.
1: In der Spitze waren 20.000 Haushalte ohne Strom. In den nächsten Stunden sollen auch die letzten Betroffenen wieder am Netz sein. Ein gemeinsamer Kampfjet von Deutschland und Frankreich, den wird es nicht geben. Berlin und Paris haben das Projekt jetzt nach langen Streitigkeiten gestoppt. Fabian Hoffmann berichtet.
3: Sowohl Kanzler Merz als auch Frankreichs Präsident Macron sind zu dem Schluss gekommen, dass die entsprechenden Firmen nicht zusammenfinden. Da gab es immer wieder Zoff, wer den Hut bei der Entwicklung aufhat. Eigentlich sollte der Kampfjet ab 2040 das Rückgrat der deutsch-französischen Luftverteidigung sein und ältere Modelle ablösen. Unterschiedliche Waffensysteme und andere Technik sollen weiter europäisch vernetzt bleiben.
1: Der Iran hat seine Angriffe auf Israel vorerst für beendet erklärt. Bedingung sei, dass auch Israel seine Angriffe auf die Hisbollah-Miliz im Libanon beendet. Teheran hatte in der vergangenen Nacht erstmals seit Wochen

0: Ein Regierungssprecher sagt, der Rabatt wirkt. Viel Grün, viel Ruhe, beste Trainingsbedingungen. Die deutsche Fußballnationalmannschaft hat ihr WM-Quartier im US-Bundesstaat North Carolina bezogen. Das DFB-Team kommt in Winston-Salem unter. Von dort aus reist die Mannschaft zu ihren Spielen. Am Sonntag geht es in Houston, Texas gegen Curaçao.
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2: 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Mit Regen geht's in den Morgen. Der zieht einmal von Westen Richtung Osten durch, teils mit Gewitter. Tagsüber gibt's dann Sonne und Wolken. Im Norden kommen immer mal Schauer und kurze Gewitter runter. Und vom Süden bis in die östliche Mitte bleibt's oft grau mit längerem Regen. Die Höchstwerte liegen bei 15 bis 21 Grad. Morgen ähnlich. Mal mehr, mal weniger Wolken. Immer wieder Schauer und kurze Gewitter. Am Alpenrand länger nass, maximal wieder um 21 Grad.

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1: In Zeiten globaler Terrorgefahr ist das sicher nicht die beste Idee für ein Geburtstagsgeschenk von Ludwig Hirsch. Aber das Lied ist ja zum Glück schon ein paar Jahre alt. Heute noch einmal eine große Portion guter Wünsche und vieler Grüße. Und immer wieder auch Erinnerungen an Menschen, die ihren Geburtstag nicht mehr auf dieser Erde feiern können.
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0: Alles Gute im neuen Lebensjahr, ne?
1: Na, da war er wieder in der Rolle des Komikers. Haben Sie diese Stimme erkannt? Also das Gesicht, wenn Sie es sehen würden, würden Sie sofort erkennen. Dieter Krebs, der Schauspieler, Kabarettist und eben auch Komödiant, der im Jahr 2000 viel zu früh verstarb. Einem Millionenpublikum machte er sich in der Fernsehserie Ein Herz und eine Seele bekannt. Da spielte er nämlich den schnoddrigen Sozi-Schwiegersohn von Alfred Tetzlaff. Eine köstliche Serie, gedreht in Schwarz-Weiß. Immer wenn sie heute noch im Fernsehen wiederholt wird, bin ich gern dabei. Die Dialoge einfach köstlich. Sind sie doch auch Zeitgeschichte. Und auch seine Sketche gemeinsam mit Beatrice Richter sind einfach Kult und kaum ein Silvesterabend, an dem sie nicht im Fernsehen wiederholt werden. Und nun darf ich Ihnen einen absoluten Archivschatz vorstellen. Ein trauriges Geburtstagslied, obwohl die Dame ja allen Grund zum Feiern hätte.
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So ein Pech. Ich hab am Weihnachtstag Geburtstag. Aus den Katakomben des Riast, Ethel Reschke. Eine Schauspielerin, 1911 in Pommern geboren. Sie starb 1992 in Berlin. Und hier eben auch in einer Aufnahme aus Berlin, aus dem legendären Riast-Funkhaus. In Berlin stand sie bereits in den 30er Jahren auf der Bühne. Unter anderem am Theater am Schiffbauerdamm und am Theater am Kurfürstendamm. Man sah sie auch vor der Kamera im nationalsozialistischen Film. Da war sie als Komödiantin die ideale Verkörperung leichtfertiger junger Frauen mit frechem Mundwerk und volkstümlichen Einschlag. Sie spielte das Dienstmädchen, die Arbeiterin und in Propagandafilmen wie zum Beispiel Im Namen des Volkes oder auch Sechs Tage Heimaturlaub sah man sie, ebenfalls in zwei Filmen von Helmut Keutner. In Romanze in Moll haben Sie sicher gehört aus dem Jahr 43 und der legendären Großen Freiheit Nummer 7, ein Jahr später, 44. Nach dem Krieg wurde sie vom Kabarett entdeckt. Günter Neumann engagierte sie für seine Insulaner im Rias. Wenn Sie das Insulanerlied im Ohr haben, Sie wissen schon, der Insulaner, ja, dann haben Sie eben auch Ethel Reschke ab und zu mit im Ohr. Das hier ist Tauschers Plattenkiste, die Kultserie auf dieser Welle.

0: Die Sweetles. Ich wünsche mir zum Geburtstag einen Beatle. Das ist ein Geburtstagsgeschenk für Volljährige. Für einen Dreijährigen gibt es andere schöne Geschenke. Hören wir zum Schluss den großen Meister des Liedes. Ein Liebling, nicht weniger von Ihnen. Reinhard May.
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Frühlingsmorgen durch die Alltagssorgen. So kann nur er es formulieren. Reinhard May, zu deinem dritten Geburtstag. Und damit geht diese kleine Feier schon langsam zu Ende. Keine Feier ohne Meier und niemand geht auf die Piste ohne die Kiste. Also komme ich wieder, gleiche Stelle, gleiche Welle. Auf alle Fälle denn. Ciao, sagt der Alex und wie immer, auf Weiterhören.

0: Und meine lieben kleinen Freunde, seid ihr alle vollzählig?
1: Ja!
0: Gekämmt, gewaschen und gebürstet?
1: Ja!
0: Und habt ihr alle eure Blumensträuße?
1: Ja!
0: Na dann, nicht viel los!

Nanu, Nanu, wen sehe ich denn da? Was hast du denn da im Mund, Mäxchen? Das ist doch nicht etwa die Geburtstagstorte? Mäxchen, denk an deine Linie. Dafür musst du jetzt singen. Mäxchen? Aber doch nicht mit vollem Mund, Mäxchen. Ach, unser Dickerchen.

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1: Im Studio Tom Husse. Die deutsche Fußballnationalmannschaft ist in ihrem WM-Quartier angekommen. In Winston-Salem im US-Bundesstaat North Carolina bereitet sich das DFB-Team jetzt aufs Turnier vor. Die WM startet übermorgen und Sonntag steigt dann auch Deutschland ein. Trotz der teils späten Anstoßzeiten gibt's vielerorts Public Viewings. Axel Klein vom Hotel- und Gaststättenverband sagte uns:
2: Die Fußball-Weltmeisterschaft ist natürlich immer ein Highlight, nicht nur für die Fans, sondern auch für die Gastronomie, für die Hotellerie. Da ist immer ein Umsatzzuwachs. Das ist vor allen Dingen natürlich bei den Deutschlandspielen der Fall, bei den vielen späten Spielen, die da sind. Da wird es ein bisschen darauf ankommen, wie sich das Turnier entwickelt, aber auch wie kreativ manche Gastronomen sind.
1: Deutschland und Frankreich stoppen ihr gemeinsames Kampfjet-Projekt. Hintergrund ist auch ein Führungsstreit bei den zuständigen Unternehmen. Eigentlich sollte der Kampfjet ab 2040 das Rückgrat der deutsch-französischen Luftverteidigung sein und ältere Modelle ablösen. Nach dem großen Stromausfall in Reutlingen in Baden-Württemberg vermuten die Ermittler Brandstiftung. Unter anderem wird geprüft, ob Brandbeschleuniger im Spiel war. Staatsschutz und Antiterrorzentrum ermitteln. Baden-Württembergs Innenminister Manuel Hagel sagt:
3: Wir werden keinen Stein auf dem anderen lassen, um diese Täter zu finden. Und jeder, der sich überlegt, sowas an der kritischen Infrastruktur in Baden-Württemberg zu machen, dem muss klar sein, dass wir alles tun werden, um diesem Terror auch Einhalt zu gebieten und mit aller Härte dagegen vorzugehen.
1: In der Spitze waren 20.000 Haushalte ohne Strom. Mittlerweile sind die meisten Betroffenen wieder am Netz. Das Milliardenbahnprojekt Stuttgart 21 verzögert sich offenbar weiter. Der neue Hauptbahnhof wird erst Ende 2031 eröffnet, berichtet die FAZ. Hintergrund sind demnach Probleme bei der Digitalisierung des Bahnknotens. Die Deutsche Bahn wollte sich nicht zu der neuen Verzögerung äußern. In Südeuropa ist Urlaub oft deutlich günstiger als in Deutschland. Besonders viel sparen kann man bei Hotel- und Restaurants in Nordmazedonien und Bulgarien, so das Statistische Bundesamt. Auch Portugal, Spanien und die Türkei sind günstiger. Teurer ist es dann in Nordeuropa.
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4: 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Mit Regen geht's in den Morgen. Der zieht einmal von Westen Richtung Osten durch, teils mit Gewitter. Tagsüber gibt's dann Sonne und Wolken. Im Norden kommen immer mal Schauer und kurze Gewitter runter. Und vom Süden bis in die östliche Mitte bleibt's oft grau mit längerem Regen. Die Höchstwerte liegen bei 15 bis 21 Grad. Morgen ähnlich. Mal mehr, mal weniger Wolken. Immer wieder Schauer und kurze Gewitter. Am Alpenrand länger nass, maximal wieder um 21 Grad.
5: Wir wünschen guten Morgen.

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1: Im Studio Tom Husse. Kurz vor Beginn der Fußball-WM hat das DFB-Team sein Quartier in den USA bezogen. Die Mannschaft kommt in Winston-Salem in einem schlossähnlichen Hotel unter, umgeben von viel Grün. Übermorgen startet das Turnier in Nordamerika. Deutschland steigt am Sonntag gegen Curaçao ein. Obwohl Spiele wegen der Zeitverschiebung teils mitten in der Nacht stattfinden, gibt es bundesweit wieder Public Viewings. Axel Klein vom Hotel- und Gaststättenverband sagte uns:
2: Ich kann mir ganz sicher vorstellen, egal wie spät es ist, wenn die deutsche Mannschaft, und damit rechnen wir ja, möglichst weit kommt, dann natürlich auch die Fans dort feiern wollen und wir dann natürlich auch Gastronomie nach Lösungen finden. Ich habe schon gehört, dass es da auch zum Beispiel in Hotels einen Weckdienst gibt für den einen oder anderen, der dann den Wecker gerne überhört.
1: Mal eben eine Nachricht checken oder jemanden anrufen. Das Handy am Steuer ist für viele eine gefährliche Angewohnheit geworden. Laut einer ADAC-Umfrage hatte mehr als die Hälfte der Autofahrer während der Fahrt schon mal das Handy in der Hand. Das Unfallrisiko werde häufig unterschätzt, so der ADAC. Deutschland und Frankreich stoppen ihr gemeinsames Kampfjet-Projekt. Darauf haben sich Kanzler Merz und Präsident Macron geeinigt. Bei dem Projekt gab es immer wieder Streit bei den beteiligten Firmen, etwa wer den Hut bei der Entwicklung aufhat. Eigentlich sollte der Kampfjet ab 2040 das Rückgrat der deutsch-französischen Luftverteidigung sein und ältere Modelle ablösen. Die Grünen kritisieren die Bundesregierung. Co-Chefin Brandner spricht im Ersten von einem außenpolitischen Versagen.
3: Ja, zwischen den Industriellen gab es Schwierigkeiten, aber das ist ja genau der Moment, wo man dann die Politik, wo man Führung braucht, um das trotzdem voranzubringen. Und ich bin fest überzeugt, europäische Verteidigung ohne die deutsch-französische Achse wird es nicht geben.
1: Der Sicherheitsrat der Bundesregierung hat beschlossen, ein KI-Sicherheitsinstitut zu gründen. Es soll unter anderem die Fähigkeiten moderner KI-Modelle prüfen, inklusive ihre Risiken. Dazu ist laut Regierungssprecher Cornelius auch eine intensive Zusammenarbeit mit vergleichbaren

0: nachbaren ausländischen Instituten geplant. Der Sohn der norwegischen Kronprinzessin Mette Marit, Marius, darf vielleicht bald das Gefängnis verlassen. Grund ist der ernste Gesundheitszustand seiner Mutter. Die norwegische Justiz hat seine Freilassung angeordnet. Die Staatsanwaltschaft hat allerdings Berufung eingelegt.
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2: Mit KI-Support. Regnerisch geht's in den Morgen, dazu sind auch mal Gewitter dabei und das Ganze zieht von Westen nach Osten rüber. Tagsüber bleibt's dann eher wechselhaft mit Wolken und immer wieder Schauern, teils auch länger nass, vor allem Richtung Alpenrand und östliche Mitte und es werden maximal 15 bis 21 Grad. Morgen ähnlich, wieder Schauer und kurze Gewitter, dazu bis 21 Grad.
3: Hallo Austauschers Plattenkiste, sagt der Alex. Diesmal halten wir uns an den Satz von Otto Reuter, der mal sagte, wir kommen aus dem Feiern gar nicht raus. Also legen wir noch eins drauf mit dem vierten Teil der Geburtstagslieder aus meinem Archiv.

Einmal hoch soll er oder sie leben, das Geburtstagskind. Dazu haben wir uns heute einen ganzen Chor posthum ins Studio geholt, die Schöneberger Sängerknaben aus Berlin. Sie haben für unsere Jubilare heute einige Ständchen vorbereitet.

Dieser Tag kommt nie zurück, so wie jeder Tag einmalig ist, auch der Geburtstag. Also genießen Sie ihn, wenn Sie ihn heute haben. Gute Wünsche kommen nicht nur von uns aus dem Funkhaus, von mir persönlich, sondern auch von den Jungs aus Berlin-Schöneberg.

Ich wünsche dir zum Geburtstag alles Gute. Die Schöneberger Sängerknaben haben sich jetzt warm gesungen für einen längeren Auftritt. Ein Bekenntnis zum Leben, ein sehr, sehr freudiges, passend zum Geburtstag.

freue mich, dass ich geboren bin. Eine sehr simple, eine sehr schöne, eine sehr wichtige Erkenntnis. Hier vorgetragen von den Schöneberger Sängerknaben, die nach vielen Jahrzehnten auf der Bühne leider nur noch aus den Archiven zu hören sind. Anfang des Jahres 2011 verstummte dieser Chor mit dem Tod von Gerhard Hellwig. Es war sein Lebenswerk, denn er hatte den Chor im November 47 gegründet, also 2,5 Jahre nach dem Zweiten Weltkrieg. Doch in der Blockadezeit, muss man sich erinnern, Blockade von West-Berlin. Gerhard Hellwig, er gab den ersten Jungs Gesangsunterricht. Er zog zunächst mit den Jungs in Altersheime, in Krankenhäuser auf Berliner Plätze und schnell wurde man dann auf diese Knaben aufmerksam. Bereits 2 Jahre nach seiner Gründung holte der damalige Intendant der Deutschen Oper in Berlin, Heinz Tietjen, den Chor in sein Haus. Dort sangen die Jungs auf großer Opernbühne, nämlich in der Oper Tannhäuser von Richard Wagner. Es folgten tausende Auftritte allein bei Opern. Auch bei den Bayreuther Festspielen war das der Fall. Später kam das Fernsehen hinzu und machte sie so richtig populär im ganzen Land. Zum Beispiel mit dem Lied für die ARD-Fernsehlotterie. Und viele große Interpreten sangen an der Seite der Jungs aus Schöneberg. Conny Fröbis nenne ich zum Beispiel, Bulli Bulan oder auch Manuela. Ganz typisch für die Schöneberger Sängerknaben war ihr Outfit. Die Jungs traten immer in kurzer schwarzer Hose auf. Also keine Turnhose, keine Running Shorts, aber eine gepflegte kurze schwarze Hose mit weißen Kniestrümpfen. Trägt man heute auch nicht mehr zu den Shorts, aber damals war es eben en vogue und damals waren die Jungs sehr korrekt angezogen. Mit weißem Hemd, schwarzem Blazer und eben dieses markante Äußere machte sie so markant und vor allem ihre markanten Stimmen.

ein weiteres Geburtstagsständchen von den Schöneberger Sängerknaben hier in Tauschers Plattenkiste, der Kultserie auf dieser Welle. Und eine Kultserie im Fernsehen ist natürlich Dinner for One. Ein ganz skurriler Geburtstag.

0: Same procedure.
1: The same procedure. Angelika Mann, happy birthday to you. Eine Persiflage auf die Serie, die bei uns immer noch zu Silvester auf ganz, ganz vielen Kanälen über den Bildschirm flimmert. Sehr lustig, aber der Geburtstag ist ja an sich gar nicht so lustig. Schließlich ist es nicht gerade aufheiternd, wenn man allein an der Festtafel sitzt. Deswegen hoffe ich, dass Sie, wenn Sie heute Geburtstag haben, meine Damen und Herren, mit vielen lieben Menschen um Sie herum anstoßen können. Und wenn nicht, dann sind wir ja bei Ihnen.
2: Ich wünsche dir zum Geburtstag alles Gute.
1: Andreas Werner und das Orchester Tommy Voss gratulierten zum Ehrentag. Geburtstag im Radio. Früher gab es ja fast auf jeder Welle eine Geburtstagssendung. Grüße und Wünsche von Tante Traudel an Onkel Heinz und so weiter. Ja, solche Sendungen sind rar geworden. Sie sind halt nicht mehr so gefragt. Es will halt nicht jeder Hörer immer wissen, was Oma Ilse ihrem kleinen Enkel Tobias sagen will. Wobei es ja auch den Reiz des Radios ein wenig ausgemacht hat. So diese Intimität dann doch öffentlich. Wie auch immer, wir haben heute für Sie gute Wünsche im Gepäck. Jetzt mit dem Orchester Helmut Wiesbeck.

Geburtstagsgrüße und Wünsche heute bei uns. Wie sagte mal der liebe Radiokollege Christian Wienert, Gesundheit wünscht man sich mit gebührendem Abstand vor allen anderen Dingen. Deswegen verbinde ich diesen letzten Gruß eben mit dem Wunsch, dass Sie alle gesund bleiben oder hoffentlich ganz schnell gesund werden.

Das Orchester Friedrich Schröder war der letzte Auftritt auf dieser Bühne voller Gratulanten. Ob Geburtstag oder Hochzeit, ob Verlobung oder Scheidung, wir kommen an jeden Tag zu Ihnen. Und bald schon wieder, gleiche Stelle, gleiche Welle auf alle Fälle, denn ciao sagt der Alex und wie immer, auf Weiterhören.

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Herrn, es ist dein Ehrentag, dein Ehrentag, lieber Jubilar. Es ist dein Geburtstag,

0: Die deutsche Fußballnationalmannschaft ist in ihrem WM-Quartier angekommen, und zwar in Winston-Salem im US-Bundesstaat North Carolina. Die WM startet übermorgen und Sonntag steigt dann auch Deutschland ein. Und im Gegensatz zur Winter-WM in Katar vor 4 Jahren spielt Public Viewing wieder eine deutlich größere Rolle. Fast die Hälfte der Menschen hierzulande möchte die Spiele zusammen mit anderen verfolgen, so eine aktuelle Umfrage. Der Hotel- und Gaststättenverband spricht im Interview mit uns von einem Highlight, das für mehr Umsatz sorgt. In keiner anderen Großstadt sind die Menschen so glücklich wie in Erfurt. Das zeigt der neue Glücksatlas. Die Stadt punktet vor allem mit günstigen Mieten und einer guten wirtschaftlichen Lage. Auf Erfurt folgen Augsburg und Düsseldorf in dem Ranking. Schlusslicht ist Rostock. 9 Jahre Planung und kein Ergebnis. Deutschland und Frankreich bauen nun doch keinen gemeinsamen Kampfjet. Das entsprechende Projekt wurde gestoppt. Kanzler Merz und Frankreichs Präsident Macron begründen das damit, dass sich die beteiligten Rüstungsunternehmen nicht einigen konnten. Dazu sagte der Politikwissenschaftler Josef De Weck im 2.
1: Europa muss schleunigst selbst handlungsfähig werden in der Verteidigung, die eigene Verteidigung organisieren. Und das bedeutet eben auch, dass sie ihre Verteidigungsindustrie integrieren müssen. Und dass Berlin und Paris im Moment gerade nicht den politischen Willen aufbringen können, ihre Industrie dazu zu zwingen, das ist ein schlechtes Zeichen für unsere Souveränität.
0: Aus Stuttgart 21 wird wohl eher Stuttgart 31. Bei dem milliardenteuren Bahnprojekt gibt's weitere Verzögerungen. Deswegen verschiebt die Deutsche Bahn die Eröffnung auf Ende 2031, berichtet die FAZ. Grund sind demnach Probleme bei der Technik. Die USA haben einem WM-Schiedsrichter aus Somalia die Einreise verweigert. Der 34-Jährige hätte als erster somalischer Schiedsrichter überhaupt zum Einsatz kommen sollen. Jetzt wird er bei der WM nicht dabei sein, heißt es von der FIFA. Warum ihm die Einreise verweigert wurde, ist unklar.
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3: 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Regnerisch geht's in den Morgen, dazu sind auch mal Gewitter dabei und das Ganze zieht von Westen nach Osten rüber. Tagsüber bleibt's dann eher wechselhaft mit Wolken und immer wieder Schauern, teils auch länger nass, vor allem Richtung Alpenrand und östliche Mitte, und es werden maximal 15 bis 21 Grad. Morgen ähnlich, wieder Schauer und kurze Gewitter, dazu bis 21 Grad.
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kreisen. 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Dort liegen lassen. Mit der anderen Hand lassen Sie nun einen Medizinball locker auftippen. 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Und morgen verrate ich Ihnen die Auflösung des Knotens.

Fischer, liebes Geburtstagskind, das sind wir nun alle. Hör mal, was wir dir mitgebracht haben.

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0: Ja, ich.
1: Hey, Papa.
2: Sag mal, gibt's ja nicht mal noch ein Bier, so schönes, oder?
3: Das ist eine unheimlich prima Fete, ne?
1: Ich find's dir klasse. Super.
4: Anita, noch ein Kippchen.
1: Einer, ich bin noch schwanger.
0: Oh Mensch, was gibt's hier? Weibe. Ei, ei, ei.
4: Ist irgendwie ganz schön fett geworden, das Geburtstagskind. Alles Gute, herzlichen Glückwunsch von mir, ne?

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1: Im Studio Tom Husse. In keiner anderen Großstadt sind die Menschen so glücklich wie in Erfurt. Das zeigt der neue Glücksatlas. Und warum Erfurt dieses Jahr Spitzenreiter in dem Ranking der 40 größten deutschen Städte ist, dazu Studienautor Bernd Raffelhüschen.
2: Erfurt hat eigentlich alles, was man braucht. Es ist eine kleine Stadt, ist eine Stadt mit vergleichsweise für den Osten deutlich hohen Einkommen, ist eine Stadt mit einer vernünftigen Infrastruktur, mit günstigen Mieten. Und dann kommt irgendwo offensichtlich auch noch eine Mentalität dazu, die den Erfurter sagt, ja, dann bin ich auch wirklich zufrieden.
1: Hinter Erfurt folgen in dem Ranking Augsburg und Düsseldorf. Schlusslicht ist erneut Rostock. Obwohl die WM-Spiele wegen der Zeitverschiebung teils mitten in der Nacht stattfinden werden, sind wieder jede Menge Public Viewings geplant. Laut einer aktuellen Umfrage will knapp die Hälfte der Fußballfans dieses Jahr zusammen mit anderen schauen. Vor allem bei unter 35-Jährigen ist Public Viewing beliebt. Nach dem großen Stromausfall in Reutlingen in Baden-Württemberg vermuten die Ermittler Brandstiftung. Unter anderem wird geprüft, ob Brandbeschleuniger im Spiel waren, Staatsschutz und Antiterrorzentrum ermitteln. Baden-Württembergs Innenminister Manuel Hagel sagt,
3: wir werden keinen Stein auf dem anderen lassen, um diese Täter zu finden. Und jeder, der sich überlegt, sowas an der kritischen Infrastruktur in Baden-Württemberg zu machen, dem muss klar sein, dass wir alles tun werden, um diesem Terror auch Einhalt zu gebieten und mit aller Härte dagegen vorzugehen.
1: In der Spitze waren 20.000 Haushalte ohne Strom. Mittlerweile sind die meisten Betroffenen wieder am Netz. Einen gemeinsamen Kampfjet von Deutschland und Frankreich, den wird es nicht geben. Berlin und Paris sind zu dem Schluss gekommen, dass die entsprechenden Firmen nicht zusammenfinden. Unterschiedliche Waffensysteme und andere

0: Technik sollen weiter europäisch vernetzt bleiben. Das Milliardenbahnprojekt Stuttgart 21 verzögert sich offenbar weiter. Der neue Hauptbahnhof wird erst Ende 2031 eröffnet, berichtet die FAZ. Hintergrund sind demnach Probleme bei der Digitalisierung des Bahnknotens. Die Deutsche Bahn wollte sich nicht zu der neuen Verzögerung äußern.
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2: Mit KI-Support. Sonne und Wolken wechseln sich gerade ab und im Norden kommt immer mal wieder ein Schauer runter, vereinzelt auch mit Gewitter. Weiter Richtung Alpenrand hält sich länger Regen. Bis zum Nachmittag wird's dann insgesamt etwas freundlicher, trotzdem nicht überall trocken und die Höchstwerte liegen bei 15 bis 22 Grad. Morgen bleibt's unbeständig mit wiederholten Schauern und kurzen Gewittern, maximal bis 21 Grad.
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1: Ach, bei Katrins Geburtstag konnte ich durch eine Ritze in meiner Nudelschachtel allerhand sehen.
0: Was denn?
1: Na, Spiele. Eins ging so los.
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0: Die Union will dagegen noch weiter an den Kontrollen festhalten. Immer weniger Deutsche wandern in die USA aus. Knapp 8.900 waren es im vergangenen Jahr. Vom Statistischen Bundesamt heißt es, nimmt man die Corona-Zeit mal aus, ist das ein neuer Tiefstand innerhalb der letzten 20 Jahre. Ein Grund dafür dürfte die angespannte politische Lage in den USA sein. Mal eben eine Nachricht checken oder jemanden anrufen. Das Handy am Steuer ist für viele eine gefährliche Angewohnheit geworden. Laut einer ADAC-Umfrage hatte mehr als die Hälfte der Autofahrer während der Fahrt schon mal das Handy in der Hand. Das Unfallrisiko werde häufig unterschätzt, so der ADAC.
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2: 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Sonne und Wolken wechseln sich gerade ab und im Norden kommt immer mal wieder ein Schauer runter, vereinzelt auch mit Gewitter. Weiter Richtung Alpenrand hält sich länger Regen. Bis zum Nachmittag wird's dann insgesamt etwas freundlicher, trotzdem nicht überall trocken und die Höchstwerte liegen bei 15 bis 22 Grad. Morgen bleibt's unbeständig mit wiederholten Schauern und kurzen Gewittern, maximal bis 21 Grad.
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5: Hallo Austauschers Plattenkiste, sagt der Alex. Heute geht es um einen besonderen Tag, den wir einmal im Jahr alle haben. Jeder von uns. Jeder hat unterschiedlich viele hinter sich und vermutlich auch vor sich. Es ist ein schöner Tag, an dem man sich feiern sollte. Na klar, der Geburtstag. Ob Sie nun heute selbigen haben oder nicht, viel Spaß auf jeden Fall mit den Geburtstagslieder aus meinem Archiv.

0: Onkel Albert.
1: Manuela, es lebe das Geburtstagskind. Hochlebe es. Ein schmissiger Schlager über eine schmissige Geburtstagsparty. Und dazu gehört natürlich auch eine fetzige Musik zum Feiern. Die kommt jetzt weiter mit Schuli und den Motorbienen. Und Sie ahnen, was hier gewünscht wird.

0: großen Geburtstagsparty, die wir für Sie vorbereitet haben, damit es Ihnen nicht so geht wie dieser Mutter. Sie hat Geburtstag, sie will sich eigentlich feiern lassen und kommt aus der Arbeit gar nicht mehr raus. Aber hören Sie selbst das Klagelied der Henne.
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1: An dieses Fest ist keine Frage. Da denke ich ewig um drei Tage. Ein köstliches und trotzdem so nachdenkliches Lied von der großen, unvergessenen Helga Hahnemann. Ich hatte es länger gesucht und vor einiger Zeit schickte es uns ein lieber Stammhörer diese Platte hier. Und heute lag sie eben auf. Heute, wo es um Lieder über einen Tag geht, da bekommt man heute viele SMS, noch mehr Facebook-Nachrichten, WhatsApp und so weiter, den ein oder anderen Anruf auf, aber natürlich eben viel weniger Geburtstagskarten. Es ist halt der Lauf der Zeit, aber Wünsche sind immer willkommen, erst recht gute Wünsche. Und diese guten Wünsche, die gehen heute an Sie alle hier in Tauschers Plattenkiste, der Kultserie auf dieser Welle.
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Dalia Lavi, Johnny, wenn du Geburtstag hast. Ein Lied geschrieben vom großen Friedrich Holländer. Wir verdanken ihm viele Schlager und Chansons und eben auch dieses Geburtstagslied, an dem sich sehr, sehr viele Künstler bedient haben. Unvergessen natürlich Marlene Dietrich. Ich habe es aber nun für Sie auflegen in einer Version von Helen Vita. Ein Hörerwunsch, und Wünsche sollte man ja nicht nur zum Geburtstag äußern dürfen und erst recht erfüllt bekommen. Hier ist also die unvergessene Helen.

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1: Eine Erinnerung an die Kabarettistin, Schauspielerin und Sängerin Helen Vita, die uns im Jahr 2001 verließ. Wer einmal in Berlin war, in der legendären Bar jeder Vernunft, der wird sich vielleicht noch an die drei alten Schachteln erinnern. Helen gemeinsam mit Brigitte Mira und Evelyn Künicke. Ich glaube, die drei feiern jetzt da oben auch immer wieder gemeinsam schöne Geburtstagspartys. Viele Grüße nach da oben an die drei alten Schachteln. Wir gehen nun schon in die Schlussrunde dieser Ehrentagsmusiktitel. Nochmal mit einem richtig schönen guten Wunsch.

Erna Schmar. Zum Geburtstag alles Gute. Herzlichen Dank an dieser Stelle Ihnen allen für die guten Wünsche zu unserer Serie, die uns immer wieder erreichen. Sei es per Post, per Mail oder auch am Telefon oder auch in persönlichen Gesprächen. Und immer wieder auch verbunden mit dem Wunsch, dass wir lange hochleben müssen. Ich verspreche Ihnen, meine Damen und Herren, liebe Freunde, ich tue mein Bestes. In diesem Sinne, ciao, sagt der Alex, und wie immer, auf Weiterhören.

0: hell unter, umgeben von viel Grün. Übermorgen startet das Turnier in Nordamerika. Deutschland steigt am Sonntag gegen Curaçao ein. Obwohl Spiele wegen der Zeitverschiebung teils mitten in der Nacht stattfinden, gibt es bundesweit wieder Public Viewings. Axel Klein vom Hotel- und Gaststättenverband sagte uns:
1: Ich kann mir ganz sicher vorstellen, egal wie spät es ist, wenn die deutsche Mannschaft, und damit rechnen wir ja, möglichst weit kommt, dann natürlich auch die Fans dort feiern wollen und wir dann natürlich auch Gastronomie nach Lösungen finden. Ich habe schon gehört, dass es da auch zum Beispiel in Hotels einen Weckdienst gibt für den einen oder anderen, der dann den Wecker gerne überhört.
0: Der Sicherheitsrat der Bundesregierung hat beschlossen, ein KI-Sicherheitsinstitut zu gründen. Es soll unter anderem die Fähigkeiten moderner KI-Modelle prüfen, inklusive ihre Risiken. Dazu ist laut Regierungssprecher Cornelius auch eine intensive Zusammenarbeit mit vergleichbaren ausländischen Instituten geplant. Die USA haben einem WM-Schiedsrichter aus Somalia die Einreise verweigert. Der 34-Jährige hätte als erster somalischer Schiedsrichter überhaupt zum Einsatz kommen sollen. Jetzt wird er bei der WM nicht dabei sein, heißt es von der FIFA. Warum ihm die Einreise verweigert wurde, ist unklar.
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3: 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Mal mehr, mal weniger Wolken sind gerade am Start und im Norden geht's immer wieder mit Schauern weiter. Vereinzelt kann auch mal ein Gewitter dabei sein. Richtung Nachmittag bleibt's insgesamt wechselnd wolkig. Am Alpenrand hält sich der Regen teils länger, dazu Höchstwerte von 15 bis 22 Grad. Morgen dann ähnlich. Wolken und wieder Schauer mit kurzen Gewittern, maximal 21 Grad.
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0: Kurzers Kind. Hier spricht Fred Sonnenschein.
1: Und seine Freunde. Ja.
0: Wir alle wünschen dir einen schönen Geburtstag. Und jetzt kommt das Tollste. Dieses Lied ist nur für

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Aber macht nichts. Wie das im Leben so ist, auch ein Missklang kann uns die gute Laune nicht verderben. Darum trinken wir jetzt mal auf dein spezielles Wohl. Prost, Geburtstagskind!

So, das war's. Wir hoffen, es hat dir gefallen. Feier schön weiter und bleib so. Und, das ist sehr wichtig, lass uns noch ein Stückchen Torte übrig, ja?

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1: Hallo Austauschers Plattenkiste, sagt der Alex. Wir sind wieder in Feierlaune, feiern das Leben, was wir bereits gelebt haben und stoßen auf ein hoffentlich noch langes Leben an. Zum Geburtstag also. Viel Spaß mit dem zweiten Teil der Geburtstagslieder aus meinem Archiv.
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das machen wir doch gern. Und nicht nur eine Schnulze. Bei uns ist die Schnulze an der Tagesordnung. Die Pereros waren das zum Einstieg. Ach, spiel mir doch zum Geburtstag noch eine Schnulze. Ja, das sind Geburtstagswünsche, die wir eben sehr schnell erfüllen können. Das, was Mary Rose jetzt zum Geburtstag schenkt, das ist nicht ganz so einfach zu erfüllen. Gerade auch in Großstädten nicht leicht zu kaufen, wenn man es so sagen darf. Ein sehr ungewöhnliches Geschenk. Ich habe es noch nie bekommen. Könnte es auch gebrauchen. Hier und da. Aber ich kann mir vorstellen, manch einer würde sich besonders über so ein Geschenk freuen. Vielleicht noch viel mehr als über den schönsten Blumenstrauß.

0: Das Geschenk war nicht ganz uneigennützig. Sie wollte offenbar, dass er etwas pünktlicher zum Rendezvous kommt. Ich schenke dir zum Geburtstag einen Parkplatz. Eine sehr frühe Aufnahme von Mary Rose, die ja später sehr erfolgreich im Schlagergeschäft war. Erst recht, als sie viele Hits aus der Feder von Dieter Bohlen im Deutschen sang. Und jetzt ist es Zeit für Knistern und Rauschen. Von mir liegt nämlich eine Platte, die fast 100 Jahre alt ist. Ein Geburtstagsgruß aus dem Jahr 1925. Das ist aber schon das Einzige, was man von dieser Platte weiß. Der Sprecher und das Orchester blieben ungenannt. Also wir nehmen Haltung an für diese kurze Ansprache.
1: Liebe Freunde, ein fröhlicher Anlass hat uns hier heute zusammengeführt. Gilt es doch, die Wiederkehr des Wiegenfestes unseres lieben Geburtstagskindes in gemütlichem Beisammensein zu begehen. Vor allem bringen wir dem Geburtstagskinde unsere allerherzlichen Glück- und Segenswünsche dar. Wir wollen hoffen, dass es uns vergönnt sein möge, diesen Tag der Freude bei bester Gesundheit und froher Laune noch recht oft feiern zu können. Ich glaube, im Sinne aller Anwesenden zu handeln, wenn ich unsere Wünsche zusammenfasse, indem ich mein Glas auf das Wohl des Geburtstagskindes erhebe und sie auffordere, mit mir in den Ruf einzustimmen. Unser liebes Geburtstagskind, es lebe Vivat! Oh! Und zum zweiten Mal Vivat! Oh! Und zum dritten Mal Vivat! Oh!

0: Hoch soll sie oder hoch soll er leben. Dreimal hoch. Eine Geburtstagsplatte aus dem Jahr 1925. Eine absolute Rarität. Um an solche Raritäten heranzukommen, bedarf es oft langer Mühe. Bei uns und bei unseren Stammhörern, die uns immer wieder Plattenraritäten zuschicken. Dieser Tage sprach ich mit einem unserer, wenn ich so sagen darf, treuesten Lieferanten, Thorsten Bernauer aus dem Schwarzwald. Er erzählte ein wenig davon, wie er nach seltenen Liedern und Platten recherchiert, in verschiedenen Bibliotheken, Archiven, bis hin zum Staatsarchiv auch. Wie er natürlich auch das Internet zur Recherche ganz gezielt nutzt und dann oft tagelang telefoniert mit Freunden, mit Bibliotheken, um eben an das eine oder andere heranzukommen. Thorsten ist Mitglied, soviel ich weiß, in mehreren Bibliotheken, hat sogar eine entsprechende Ausbildung mal genossen zum Recherchieren, wie praktisch auch. Und außerdem lagern bei seinen Großeltern in Plauen noch etliche Platten und die gestatten eben die Eltern, die Großeltern auch, dass der Enkel da wühlt und kopiert. Schließlich ist es ja auch eine große Arbeit, all diese Platten später zu digitalisieren, also für uns, für die Nachwelt zu sichern. Dank eben solcher Plattensammler geht uns hier nie, wenn ich so sagen darf, der Stoff aus. In Tauschers Plattenkiste, der Kultserie auf dieser Welt.
1: Und meine lieben kleinen Freunde, seid ihr alle vollzählig?
2: Ja!
1: Gekämmt, gewaschen und gebürstet?
2: Ja!
1: Und habt ihr alle eure Blumensträuße?
2: Ja!
1: Na dann, nicht viel los!

Frank Zander, alles Gute zum Geburtstag Ihnen, wenn Sie heute haben, von ganzem Herzen von uns hier. Bleiben Sie gesund und vor allem bleiben Sie uns gewogen. Und schicken Sie uns gern immer wieder Ihre Musikwünsche, denn wir erfüllen, wie Sie wissen, Wünsche nicht nur am Geburtstag. Ein Wunsch, den wir immer wieder hören, auch neulich wieder, bitte spielen Sie doch möglichst mal die instrumentalen Titel etwas länger. Na, das tun wir doch gern heute. Erst recht bei diesem Klangkörper. Hier ist ein Geburtstagsgruß vom Rias Tanzorchester. Musik.

zum Geburtstag viel Glück, das Rias Tanzorchester. Leider kann das Haus, in dem dieses Tanzorchester einst geboren wurde, die Geburtstage nur noch posthum feiern. Aber bei uns lebt ja der Geist dieses Hauses gewissermaßen weiter. Auch beim nächsten Mal, gleiche Stelle, gleiche Welle, auf alle Fälle denn. Ciao, sagt der Alex und wie immer, auf Weiterhören.

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0: Die WM startet übermorgen und Sonntag steigt dann auch Deutschland ein. Trotz der teils späten Anstoßzeiten gibt's vielerorts Public Viewings. Axel Klein vom Hotel- und Gaststättenverband sagte uns:
1: Die Fußball-Weltmeisterschaft ist natürlich immer ein Highlight, nicht nur für die Fans, sondern auch für die Gastronomie, für die Hotellerie. Da ist immer ein Umsatzzuwachs. Das ist vor allen Dingen natürlich bei den deutschen Spielen der Fall, bei den vielen späten Spielen, die da sind. Da wird es ein bisschen darauf ankommen, wie sich das Turnier entwickelt, aber auch wie kreativ manche Gastronomen sind.
0: In keiner anderen Großstadt sind die Menschen so glücklich wie in Erfurt. Das zeigt der neue Glücksatlas. Die Stadt punktet vor allem mit günstigen Mieten und einer guten wirtschaftlichen Lage. Auf Erfurt folgen Augsburg und Düsseldorf in dem Ranking. Schlusslicht ist Rostock. Der Sicherheitsrat der Bundesregierung hat beschlossen, ein KI-Sicherheitsinstitut zu gründen. Es soll unter anderem die Fähigkeiten moderner KI-Modelle prüfen, inklusive ihre Risiken. Dazu ist laut Regierungssprecher Cornelius auch eine intensive Zusammenarbeit mit vergleichbaren ausländischen Instituten geplant. Mal eben eine Nachricht checken oder jemanden anrufen. Das Handy am Steuer ist für viele eine gefährliche Angewohnheit geworden. Laut einer ADAC-Umfrage hatte mehr als die Hälfte der Autofahrer während der Fahrt schon mal das Handy in der Hand. Das Unfallrisiko werde häufig unterschätzt, so der ADAC.
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3: 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Viele Wolken sind gerade unterwegs, dazu gehen auch immer mal Schauer runter. Vereinzelt ist auch ein kurzes Gewitter drin und am Alpenrand regnet's teils länger. Später wird's zwischendurch freundlicher mit Sonne. Insgesamt bleiben die Höchstwerte bei 15 bis 22 Grad. Morgen dann wieder Sonne und Wolken im Mix, dazu wiederholt Schauer und kurze Gewitter, maximal bis 21 Grad.
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5: Hallo aus Tauschers Plattenkiste, sagt der Alex. Diesmal geht es um etwas Schönes, um ein Ereignis, könnte man grob sagen. Kann mehrere Stunden dauern, kann ganz kurz sein, kann aber auch ein ganzer Tag sein. Es geht um die Feier und eben den Feiertag, also Feierlieder aus meinem Archiv.
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Geht's Ihnen auch so? Aber wenn Sie mich hören, ist es hoffentlich auch ein Wohlbehagen. Denn nichts geht aber sonst über die freien Tage und die Feiertage.

gegeben. Es war eine ganz, ganz alte Platte von Rudolf Karl, ein österreichischer Schauspieler und Komiker, der 1987 starb in Graz. Sie hörten ja hier auch also einen Hauch von Böhmen in ihm, ja. K&K lässt grüßen, denn er wurde 1899 in Mähren geboren. Das ist heute Teil der Tschechischen Republik. Und wenn wir auf sein Leben zurückschauen, dann ist das schon im Ersten Weltkrieg zu erwähnen, denn da diente er als einfacher Infanterist. Gleich nach dem Krieg lernte Rudolf Karl das Schauspiel und trat zunächst auf einer Laienbühne auf in Brünn, heute Brno. Dilettantenverein Nestroy-Bühne Brünn hieß dieses Theater. Anfang der 20er Jahre, da bekam er seine erste kleine Rolle in einem Stummfilm und dann engagierte ihn das Theater an der Wien, später auch die Volksoper in Wien. Seine Rollen, das waren immer diese urkomischen Rollen. Die Rollen, wenn man auch manchmal so klamaukenhaft übertriebene Menschen darstellt. Ja, das war eher Menschen, die etwas dümmlich sind. Auch hier im Lied klang da einiges durch. Und wir bleiben geografisch noch in Österreich. Schön.

Schön ist so ein Feiertag. Ein Lied, das man vor allem als Arbeitnehmer gern und laut singen kann. Der Arbeitgeber wird das nicht ganz so sehen, dem ist er nicht zu singen zumute. Aber auch als fleißiger Arbeitnehmer hat man sich ja immer den Moment verdient, in dem die Arbeit einfach eine mehrstündige Pause einlegen darf. Und davon singt nun einer, na, ihr kennt ihn sofort.

endlich Feierabend. Peter Alexander, mein Namensvetter hier in Tauschers Plattenkiste, der Kultserie auf dieser Welle. Egal wo und vor allem wann Sie uns hören, ich hoffe, es ist immer ein tolles Gefühl für Sie, so wie es hier Maria Mucke besingt. Heute ist

Das ist ein seltener Gast in dieser Sendung, die Schauspielerin Maria Mucke, obwohl sie ja ab und zu auch gesungen hatte. Das erste Mal öffentlich Ende der 40er Jahre mit dem Tanzorchester Willy Berking, damals für den Rundfunk in Hessen. Später entstanden Schallplatten mit Chansons und auch Operettenquerschnitten. Und neben diesem Feiertagslied, was Sie ja eben hörten, da war der Schlager Zauber von Paris ihr größter Erfolg. Und nun lässt es sich nicht länger vermeiden. Wir kommen zu einer Feier, die immer am Jahresende steht. Am Beginn des Dezembers bis hin zum Ende des Dezembers bei Menschen und Tieren.

Papi, geh heuer nicht wieder auf die Weihnachtsfeier. Schön, diese Stimme wieder mal zu hören. Udo Jürgens. Er kann nun da oben feiern, solange er will und vor allem auch mit wem er will. Zum Schluss begeben wir uns nochmal in die Niederungen der irdischen Feiern.

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Jürgen von der Lippe, runzeln Sie nicht die Stirn, warum auch nicht, es passt vom Thema dieses Lied. Am Ende dieser Feierlieder, bei denen es für mich die größte Feier wäre, wenn Sie auch das nächste Mal freudig am Empfangsgerät sitzen würden. In diesem Sinne, ciao, sagt der Alex und wie immer, auf Weiterhören.

0: Und meine lieben kleinen Freunde, seid ihr alle vollzählig?
1: Ja!
0: Gekämmt, gewaschen und gebürstet?
1: Ja!
0: Und habt ihr alle eure Blumensträuße?
1: Ja!
0: Na dann, nicht viel los!

Nanu, Nanu, wen sehe ich denn da? Was hast du denn da, Mundmäxchen? Das ist doch nicht etwa die Geburtstagstorte? Mäxchen, denk an deine Linie. Dafür musst du jetzt singen. Mäxchen? Aber doch nicht mit vollem Mund, Mäxchen. Ach, unser Dickerchen. Aber Max...

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1: Hallo Austauschers Plattenkiste, sagt der Alex. Wie heißt es so schön? Hoch soll er leben, dreimal hoch. Also feiern wir noch einmal das Wiegenfest mit dem dritten Teil der Geburtstagslieder aus meinem Archiv.
2: Neulich, es war so ein Vater und letzt Telefonihebel. Der Schuli ist dran, er klingt verzweifelt. Schuli-Bur, was ist denn los? Du musst mir helfen, sagt er. Du bist doch ein Freund, meine Susi hat Geburtstag, kein Geschenk, fällt mir ein. Mach mal, hab ich gesagt. Was?

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Das war das Ende von meinem Freund, dem Schulibub.

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1: In Zeiten globaler Terrorgefahr ist das sicher nicht die beste Idee für ein Geburtstagsgeschenk von Ludwig Hirsch. Aber das Lied ist ja zum Glück schon ein paar Jahre alt. Heute noch einmal eine große Portion guter Wünsche und vieler Grüße. Und immer wieder auch Erinnerungen an Menschen, die ihren Geburtstag nicht mehr auf dieser Erde feiern können.
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0: Alles Gute im neuen Lebensjahr, ne?
1: Na, da war er wieder in der Rolle des Komikers. Haben Sie diese Stimme erkannt? Also das Gesicht, wenn Sie es sehen würden, würden Sie sofort erkennen. Dieter Krebs, der Schauspieler, Kabarettist und eben auch Komödiant, der im Jahr 2000 viel zu früh verstarb. Einem Millionenpublikum machte er sich in der Fernsehserie Ein Herz und eine Seele bekannt. Da spielte er nämlich den schnoddrigen Sozi-Schwiegersohn von Alfred Tetzlaff. Eine köstliche Serie, gedreht in Schwarz-Weiß. Immer wenn sie heute noch im Fernsehen wiederholt wird, bin ich gern dabei. Die Dialoge einfach köstlich. Sind sie doch auch Zeitgeschichte. Und auch seine Sketche gemeinsam mit Beatrice Richter sind einfach Kult und kaum ein Silvesterabend, an dem sie nicht im Fernsehen wiederholt werden. Und nun darf ich Ihnen einen absoluten Archivschatz vorstellen. Ein trauriges Geburtstagslied, obwohl die Dame ja allen Grund zum Feiern hätte.
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1: Sohn Pech. Ich hab am Weihnachtstag Geburtstag. Aus den Katakomben des Riast, Ethel Reschke. Eine Schauspielerin, 1911 in Pommern geboren. Sie starb 1992 in Berlin. Und hier eben auch in einer Aufnahme aus Berlin, aus dem legendären Riast Funkhaus. In Berlin stand sie bereits in den 30er Jahren auf der Bühne. Unter anderem am Theater am Schiffbauerdamm und am Theater am Kurfürstendamm. Man sah sie auch vor der Kamera im nationalsozialistischen Film. Da war sie als Komödiantin die ideale Verkörperung leichtfertiger junger Frauen mit frechem Mundwerk und volkstümlichen Einschlag. Sie spielte das Dienstmädchen, die Arbeiterin und in Propagandafilmen wie zum Beispiel Im Namen des Volkes oder auch Sechs Tage Heimaturlaub sah man sie, ebenfalls in zwei Filmen von Helmut Keutner. In Romanze in Moll haben Sie sicher gehört aus dem Jahr 43 und der legendären Großen Freiheit Nummer 7, ein Jahr später, 44. Nach dem Krieg wurde sie vom Kabarett entdeckt. Günter Neumann engagierte sie für seine Insulaner im Rias. Wenn Sie das Insulanerlied im Ohr haben, Sie wissen schon, der Insulaner, ja, dann haben Sie eben auch Ethel Reschke ab und zu mit im Ohr. Das hier ist Tauschers Plattenkiste, die Kultserie auf dieser Welle.

0: Die Sweetles. Ich wünsche mir zum Geburtstag einen Beetle. Das ist ein Geburtstagsgeschenk für Volljährige. Für einen Dreijährigen gibt es andere schöne Geschenke. Hören wir zum Schluss den großen Meister des Liedes. Ein Liebling, nicht weniger von ihm. Reinhard May.
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So kann nur er es formulieren. Reinhard May, zu deinem 3. Geburtstag. Und damit geht diese kleine Feier schon langsam zu Ende. Keine Feier ohne Meier und niemand geht auf die Piste ohne die Kiste. Also komme ich wieder, gleiche Stelle, gleiche Welle. Auf alle Fälle denn. Ciao, sagt der Alex und wie immer, auf weiter hören.

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1: Im Studio André Glatzel. Neuer Rekord bei den politisch motivierten Straftaten in Deutschland. Laut Bundeskriminalamt waren es im letzten Jahr knapp 86.000 Fälle. Etwa doppelt so viele wie noch vor 10 Jahren. Bundesinnenminister Dobrindt nennt diese Zahlen alarmierend. In keiner anderen Großstadt sind die Menschen so glücklich wie in Erfurt. Das zeigt der neue Glücksatlas. Und warum Erfurt dieses Jahr Spitzenreiter in dem Ranking der 40 größten deutschen Städte ist, dazu Studienautor Bernd Raffelhüschen.
2: Erfurt hat eigentlich alles, was man braucht. Es ist eine kleine Stadt, ist eine Stadt mit vergleichsweise für den Osten deutlich hohen Einkommen, ist eine Stadt mit einer vernünftigen Infrastruktur, mit günstigen Mieten. Und dann kommt irgendwo offensichtlich auch noch eine Mentalität dazu, die den Erfurter sagt, ja, dann bin ich auch wirklich zufrieden.
1: Hinter Erfurt folgen in dem Ranking Augsburg und Düsseldorf. Schlusslicht ist erneut Rostock. Mal eben eine Nachricht checken oder schnell jemanden anrufen. Das Handy auch am Steuer zu nutzen, ist für viele eine gefährliche Angewohnheit geworden. Davor warnt der ADAC. Jana Klonikowski mit den Einzelheiten.
3: In einer ADAC-Umfrage sagt mehr als die Hälfte der Befragten, dass sie während des Autofahrens schon mal ihr Handy genutzt haben. Bei einer Verkehrsbeobachtung hatten 3 von 100 Autofahrern das Handy in der Hand. Verkehrsexperten warnen, schon ein kurzer Blick aufs Handy während des Fahrens und man ist im Stadtverkehr mehrere Meter quasi im Blindflug unterwegs. Der ADAC spricht da von einer tödlichen Gefahr.
1: Immer weniger Deutsche wandern in die USA aus. Knapp 8.900 waren es im vergangenen Jahr. Vom Statistischen Bundesamt heißt es, nimmt man die Corona-Zeit mal raus, ist das ein neuer Tiefstand innerhalb der letzten 20 Jahre. Ein Grund dürfte die politische Lage in den USA unter Donald Trump sein. Obwohl die WM-Spiele wegen der Zeitverschiebung teils mitten in der Nacht stattfinden werden, sind wieder jede Menge Public Viewings geplant. Laut einer aktuellen Umfrage will knapp die Hälfte der Fans dieses Jahr zusammen mit anderen schauen. Vor allem bei unter 35-Jährigen ist Public Viewing beliebt.
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4: Mit KI-Support. Wechselnd wolkig ist es gerade und vor allem im Norden kommen immer mal wieder Schauer runter, vereinzelt auch mit Gewitter. Am Alpenrand hält sich dagegen länger Regen. Dazwischen lockert's auch mal auf und es bleibt oft trocken. Dazu liegen die Temperaturen heute Nachmittag bei 15 bis 22 Grad. Morgen dann weiter viele Wolken, immer wieder Schauer und maximal 21 Grad.

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1: Hallo Austauschers Plattenkiste, sagt der Alex. Diesmal sind wir besonders fröhlich und ausgelassen. Geht es doch um etwas, was man normalerweise nicht jeden Tag hat, auch weil der Grund dazu oft fehlt. Es geht um die Feier, also Teil 2 der Feierlieder aus meinem Archiv.

0: Wir feiern heute Bananenfest. Die Fans, die werden das Lied längst erkannt haben. Ein Motiv aus dem Dschungelbuch. Die Generation, die in den späten 80ern noch so Kind sein durfte, hat das ganz sicher gelesen oder auch gehört. Andere kennt vielleicht einzelne Lieder daraus. Das Dschungelbuch, eine Sammlung von Erzählungen und eben auch Gedichten. Der erste Band erschien 1894, der zweite 1895 unter dem Titel The Second Jungle Book, also das zweite Dschungelbuch. Mehrmals verfilmt, einzelne Episoden sogar völlig neu und das 1994 vor allem. Da erschienen auch nochmal neue Musikaufnahmen. Das war hier aber eine ältere, und zwar eine Aufnahme aus dem Jahr 87 mit Heinrich Riethmüller. Ein Musiker, Komponist und Regisseur, er starb im Jahr 2006. Ich kenne ihn noch, so als Kind habe ich ihn gesehen im Fernsehen, als Bandleader in der Fernsehshow Dalli Dalli mit Hans Rosenthal. Klar, er hat da die ganze Sendung musikalisch inszeniert. Ich kenne ihn auch zum Beispiel noch aus der tollen Sendung Rate mal mit Rosenthal, war so eine Vorabendsendung, auch im ZDF. Auch da gab er den passenden Ton zwischen den Ratefragen. Wir verdanken ihm einige Ohrwürmer und auch aus Disney-Filmen einige. Ich danke aber vor allem jetzt mal unserem Stammhörer, einem unserer Stammhörer, für diese Platte. Eine tolle Aufnahme hier, das Lied vom Bananenfest. Wie gesagt, 1987 aufgezeichnet. Also kein Lied über den ersten Westbesuch der DDR-Bürger in der Bananenrepublik. Heute geht es um Feierlieder und da gibt es im Deutschen gar nicht so viele, wie ich vermutet hatte. Daher bleibt etwas mehr Zeit, die Titel zu spielen. Wie jetzt hier Götz Eismann.
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So spielt, so improvisiert nur er, Götz Eismann. Hier in Tauschers Plattenkiste der Kultserie auf dieser Welle. Immer ein Thema in Variation. Heute das Feiern, ob nun beim Geburtstag, beim staatlichen Feiertag oder einfach nach dem Skifahren. Aber das bleibt bei den Skihasen oft nicht nur bei einem Glas Gemüsepunsch. Nein, das ist in manchen Skiorten schon etwas mehr. Da geht abends richtig die Party ab. Dann geht es mit viel Lärm auf die Piste. Also nicht die Skipiste, eine andere Piste. Die Zillertaler geben uns mal einen kurzen Eindruck von dem, ja, wie es bei ihnen in der Heimat so abgehen kann.

das geht ab. Wir feiern die ganze Nacht die Zillertaler. Wenn Sie uns vielleicht ja von dort übers Internet hören, herzliche Grüße dahin ins Zillertal. Wir bleiben in den Bergen, aber gehen jetzt in eine ganz andere Region, da wo die Berge nicht so hoch sind wie in den Alpen und auch die Stimmung etwas meistens gedämpfter ist, wobei es sicher auch hier an manchen Orten eine ordentliche Après-Ski-Party geben kann. Es geht ins Erzgebirge, nach Sachsen, in die Heimat des Dichters Anton Günther. Er starb 1937 in Gottesgab, heute Božidar in Tschechien, in Böhmen, direkt an der Grenze hinter Oberbiesenthal. Sein Grab da in Božidar, ja, ein Pflichtbesuch für viele Menschen in der Region. Von ihm nun ein vertontes Gedicht.

0: Es ist Feierabend, ein hier selten gehörter Dialekt. Ja, so spricht man im tiefen Erzgebirge, übrigens auf dem Weihnachtsmarkt in Chemnitz. Am Rand des Erzgebirges, da wird dieses Motiv vom Feierabend immer dann gespielt, wenn am letzten Tag des Weihnachtsmarktes abends gegen 20 Uhr alle Schotten dicht gemacht werden. Und bei uns besingt nun noch Franz Josef Degenhardt, aber ganz in Hochdeutsch, den Feierabend.
1: 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Lustig flackert's Licht, im Schlachthaus auf die Kälber schreien. Kinder lachen frank und frei Jehovas Zeugen auskommen.
0: Feierabend, Franz Josef Degenhardt, eine Erinnerung an diesen großen deutschen Liedermacher und Schriftsteller, dessen Stimme 2011 für immer verstummte, am Ende dieser Feierlieder. Ob Sie nun in Stimmung sind oder eher nicht, na, ich hoffe, es war für Sie eine Feier, hier zuzuhören. Bis zum nächsten Mal, ciao, sagt der Alex, und wie immer, auf Weiterhören.
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1: Im Studio André Glatzel. Neuer Rekord bei den politisch motivierten Straftaten in Deutschland. Laut Bundeskriminalamt wurden letztes Jahr knapp 86.000 Fälle registriert, darunter gut 4.000 Gewalttaten. Mehr von Fabian Hoffmann.
2: Innenminister Dobrindt sagt, Gewalt nimmt in der linken und rechten Szene spürbar zu. Im linksextremen Bereich ist der Anstieg der Taten am größten. Die meisten Taten kommen weiter aus dem rechten Spektrum. BKA-Chef Münch sieht soziale Medien als Treiber für Hass und Hetze, die dann oft auch zu Gewalt in der realen Welt führen. Bundeskriminalamt und Innenministerium haben angekündigt, den Kampf gegen Extremismus weiter zu verstärken.
1: Mal eben eine Nachricht checken oder jemanden anrufen. Das Handy am Steuer ist für viele eine gefährliche Angewohnheit geworden. Laut einer ADAC-Umfrage hatte mehr als die Hälfte der Autofahrer während der Fahrt schon mal das Handy in der Hand. Das Unfallrisiko werde häufig unterschätzt, so der ADAC. In keiner anderen Großstadt sind die Menschen so glücklich wie in Erfurt, das zeigt der neue Glücksatlas. Und warum Erfurt dieses Jahr Spitzenreiter in dem Ranking der 40 größten deutschen Städte ist, dazu Studienautor Bernd Raffelhüschen.
3: Erfurt hat eigentlich alles, was man braucht. Es ist eine kleine Stadt, ist eine Stadt mit vergleichsweise für den Osten deutlich hohen Einkommen, ist eine Stadt mit einer vernünftigen Infrastruktur, mit günstigen Mieten. Und dann kommt irgendwo offensichtlich auch noch eine Mentalität dazu, die den Erfurter sagt, ja, dann bin ich auch wirklich zufrieden.
1: Hinter Erfurt folgen in dem Ranking Augsburg und Düsseldorf. Schlusslicht ist erneut Rostock. Die Europäische Drogenagentur warnt vor neuen Designerdrogen. Der Markt verändert sich demnach rasant und wird unberechenbarer. Jede Woche gibt es neue, vergleichsweise günstige und oft hochwirksame Stoffe. Ebenso sind aber auch klassische Drogen wie Heroin und Kokain weiter stark verbreitet. Sophia und Noah bleiben in Deutschland die beliebtesten Babynamen. Das hat die Gesellschaft für deutsche Sprache mitgeteilt. Bei den Mädchen landen Emma und Emilia auf den Plätzen 2 und 3. Bei den Jungen sind auch Matteo und Theo hoch im Kurs.
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4: Mit KI-Support. Sonne und Wolken wechseln sich gerade ab, aber im Norden kann es immer mal wieder nass werden. Vereinzelt auch mit einem kurzen Gewitter Richtung Alpenrand regnet's stellenweise länger. Dazwischen bleibt's oft trocken. Dazu liegen die aktuellen Höchstwerte heute bei 15 bis 22 Grad. Morgen geht's dann wieder mit mehr Wolken weiter. Dazu kommen öfter Schauer und kurze Gewitter. Maximal bis 21 Grad.
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0: ja ich.
1: Ei, Papa!
2: Sag mal, gibt's hier nicht mal noch ein Bier, so schönes, oder?
3: Hm? Ist eine unheimlich prima Fete, ne?
1: Ich find's hier klasse! Super!
4: Anita, noch ein Kippchen?
1: Ei, na, ich bin noch schwanger.
0: Oh, Mensch, was gibt's hier? Beine, ei, ei, ei.
4: Ist irgendwie ganz schön fett geworden, das Geburtstagskind. Alles Gute, herzlichen Glückwunsch von mir, ne?

0: Hallo Geburtstagskind, hier spricht Fred Sonnenschein.
1: Und seine Freunde.
0: Wir alle wünschen dir einen schönen Geburtstag. Und jetzt kommt das Tollste. Dieses Lied ist nur für dich.

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So, das war's. Wir hoffen, es hat dir gefallen. Feier schön weiter und bleib so. Und, das ist sehr wichtig, lass uns noch ein Stückchen Torte übrig, ja?

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1: Hallo aus Tauschers Plattenkiste, sagt der Alex. Diesmal ist es mir eine besondere Ehre, eine besondere Freude. Es ist mir ein Fest, so wie immer eigentlich, aber heute ganz speziell. Festlieder aus meinem Archiv.

0: Was ein Glück, dass er öfter mal in Stimmung war. Der Schütze auf dem grünen Rasen, Gerd Müller. Man nannte ihn, das gar nicht militaristisch gemeint, den Bomber der Nation. Denn er war Rekordtorschütze der Bundesliga und des FC Bayern München. Und es kommt noch obendrauf, 40 Jahre lang hat keiner so viele Tore in einer deutschen Nationalmannschaft geschossen wie er, Gerd Müller. Er gilt als einer der besten Stürmer des 20. Jahrhunderts. Wie viele Tore er letztlich geschossen hat, das kann ich Ihnen gar nicht sagen, müssen Sie mal einen Profi fragen. Aber die meisten kennen sicher sein wichtigstes Tor, nämlich das Siegtor im WM-Finale 74 von München. Damals brachte er uns den Weltmeistertitel. Da konnte man sich vor Freude nur festhalten.
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0: Sandali gesse bei dem Mann. 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
2: Na, dieses Fest ist keine Frage, da denke ich ewig und drei Tage. So klingt Berliner Schnauze mit Herz. Eine Erinnerung an die leider viel zu früh verstorbene Helga Hannemann. Schauspielerin, Komödiantin, Moderatorin der damaligen DDR. Ein Star im Radio und im Fernsehen. Unzählige Male hat sie ja den Kessel Buntes moderiert, die größte Unterhaltungsshow des DDR-Fernsehens. Ihre Sketche flimmern heute noch regelmäßig über den Bildschirm, vor allem in den neuen Ländern. Und Helga Henne, wie man sie auch nannte, war auch eine Radiokollegin, Moderatorin zum Beispiel beim Berliner Rundfunk, dem damals Ostberliner Rundfunk. 7 bis 10 Spree-Athen hörte man da vor allem, wo man keinen Rias, kein Radio Luxemburg, kein Westradio hören konnte. Es war mir ein Fest, dieses Lied von ihr heute zu spielen. Danke an den edlen Spender dieser Platte.

heute steigt ein Fest. Eben das Motto dieser Plattenkiste. Die Schlussrunde bestreitet nun ein großer Holländer, Robert Long. Ich habe ihn immer mal wieder drin, sein Radiolied. Sie erinnern sich vielleicht köstlich, auch andere ironische Zeilen.

Er starb überraschend im Jahr 2006. Seine Krebserkrankung wurde erst kurz davor öffentlich bekannt. Robert Long bekannte sich von Beginn seiner Karriere an offen zu seiner Homosexualität, nicht selbstverständlich seinerzeit. Seine Texte sind weitgehend autobiografisch inspiriert. Seine größten Erfolge hatte er in Deutschland Anfang der 80er Jahre mit Liedern wie eben dem hier, Feste Jungs.

Feste Jungs, der Holländer Robert Long, am Ende dieses ersten Teils der Festlieder. Denn da liegen noch einige Scheiben hier, die ich mal kurz entstauben muss und dann auf den Plattenteller frisch legen kann. Bis zum nächsten Mal, Sie wissen es, gleiche Stelle, gleiche Welle, auf alle Fälle. Denn ciao, sagt der Alex, und wie immer, auf Weiterhören.

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3: Dominik, wie singst du das Fliegelied für uns?
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1: Im Studio Lisa Schwarzkopf. Letztes Jahr sind in Deutschland so viele politisch motivierte Straftaten registriert worden wie noch nie. Laut Bundeskriminalamt waren es knapp 86.000. Bei etwa der Hälfte der Straftaten waren es Rechtsextreme oder rechte Täter. Den größten Anstieg gab es im linksextremen Bereich. Bundesinnenminister Alexander Dobrindt.
2: Das zeigt auch wiederholt deutlich, dass eine sehr große und die größte Gefahr natürlich vom Rechtsextremismus ausgeht. Eindrucksvoll aber wird klar, dass die linke Szene deutlich mobilisiert.
1: Die Europäische Drogenagentur warnt vor neuen Designerdrogen. Der Markt verändert sich demnach rasant und wird unberechenbarer. Jede Woche entdecken Experten neue, vergleichsweise günstige und oft hochwirksame Stoffe. Die Substanzen werden entwickelt, um Gesetze zu verbotenen Stoffen zu umgehen. Ebenso sind aber auch klassische Drogen wie Heroin und Kokain weiter stark verbreitet. 2024 starben mindestens 7.600 Menschen an einer Überdosis. Mal eben eine Nachricht checken oder jemanden anrufen. Das Handy am Steuer ist für viele eine gefährliche Angewohnheit geworden. Laut einer ADAC-Umfrage hatte mehr als die Hälfte der Autofahrer während der Fahrt schon mal das Handy in der Hand. Das Unfallrisiko werde häufig unterschätzt, so der ADAC. Die iranische Fußballnationalmannschaft muss bei der Fußball-WM wohl ohne eigene Fans in den US-Stadien auskommen. Laut iranischem Verband wurden die zugeteilten Tickets kurz vor Turnierstart wieder entzogen. Zuvor hat es vor dem Hintergrund des Iran-Krieges schon andere Hürden gegeben, etwa bei den US-Visa. Sophia und Noah bleiben in Deutschland die beliebtesten Babynamen. Das hat die Gesellschaft für deutsche Sprache mitgeteilt. Bei den Mädchen landen Emma und Emilia auf den Plätzen 2 und 3. Bei den Jungs sind auch Matteo und Theo hoch im Kurs.
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3: Mit KI-Support. Mal mehr, mal weniger Wolken heute Abend und zwischendurch kommt auch mal ein Schauer runter. Ganz vereinzelt ist auch ein Gewitter dabei. Am Alpenrand hält sich Regen teils länger, sonst lockert's immer wieder auf und bleibt oft trocken. In der Nacht gehen die Temperaturen runter auf 11 bis 5 Grad. Morgen geht's ähnlich weiter mit Sonne und Wolken, dazu wieder Schauer und kurze Gewitter, maximal 21 Grad.
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5: Hallo aus Tauschers Plattenkiste, sagt der Alex. Wir freuen uns noch einmal über den besonderen Augenblick, der es ja ab und zu sein kann, mit dem zweiten Teil der Festlieder aus meinem Archiv, die festlich, aber auch nachdenklich sein können.

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1: Und in Lüneburg war Volksfest, während an anderen Orten der Welt den Menschen alles andere als zum Feiern zumute ist und war. Ein Lied von Udo Jürgens, er hat es Anfang der 90er Jahre geschrieben. Sie haben es vielleicht ja an der einen oder anderen Stelle am zeitlichen Bezug erkannt. Jetzt freue ich mich über eine Künstlerin, die 1943 in Memel geboren wurde, im damaligen Ostpreußen. Eine deutsch-litauische Künstlerin, wie ihr Name es auch verrät, Lena Valaitis.

halt das Glück für uns fest. Auch da kommt das Wort fest vor. Es geht ja nicht nur um das Fest an sich, sondern auch um das Adjektiv fest. Lina Valaitis, ja, ich mag ihre Art zu singen. Sie hat ihren ganz leichten Dialekt, der auch in diesem Gesang hier so schön mitschwang. In Deutschland hatte sie 1960

Auch die Tiere haben ihr Fest. Nicht in natura immer unbedingt, da verderben wir Menschen es ihnen zu oft, aber im Dschungelbuch zumindest. Peter Thomas mit seinem Festgesang auf die Tierwelt. Nun kommt eine Sängerin zu uns. Immer wenn sie auftritt, ist es ein Fest für mich hier. Ein Fest der Freude, für Sie auch hoffentlich, meine Damen und Herren. Ihre Stimme, die ist so zart, so wohltuend. Ihr Markenzeichen auch die Brille.

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1: Nana Mouskouri, das Fest und keiner weiß, wer es bereitet. Eine sehr selten gespielte Aufnahme von dieser charmanten Griechin. Vielleicht haben Sie auch ein Lied in Erinnerung, das Sie ewig nicht mehr gehört haben, das Sie vielleicht nur einmal gehört haben. Ein Lied, das es in keine Hitparade geschafft hat. Ein Lied, das Ihnen vielleicht aber sehr viel bedeutet. Dann lassen Sie es mich gern wissen. Vielleicht passt es ja bei nächster Gelegenheit zu einem Thema, also zum roten Leitfaden hier in der Plattenkiste. Und auch wenn Sie dazu einen besonderen Wunsch haben, wenn Sie sich zum Beispiel Lieder über Hunde, über Blinder, über wen auch immer wünschen, schreiben Sie uns gern. Wir freuen uns auf Ihre Ideen, denn Sie sind doch nicht selten Inspiration hier für mich. Heute ist es die Silbe Fest und da summen wir nun am Ende eine wunderbare Barcarole.

Astrid Harzbecker Halt mich tief im Herzen fest. Die Barcarole, die ja den vierten Akt der Oper Hoffmanns Erzählungen eröffnet, gibt's auch eine Parodie darauf. Lass dir nichts von Hoffmann erzählen. Ja, da wäre schon ein neues Stichwort. Erzähllieder. Sicher bei Gelegenheit. Bis zum nächsten Mal. Ciao, sagt der Alex. Und wie immer, auf Weiterhören.

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1: Hallo aus Tauschers Plattenkiste, sagt der Alex. Diesmal geht es um etwas, na, ich hoffe, Sie spüren es gerade in diesem Augenblick jetzt, etwas, das etwas Schönes unterstreicht. Es kommt zu den verschiedensten Anlässen vor, hat aber im Grunde immer dieselbe Bedeutung. Die Freude, also viel Freude mit den Freudenliedern aus meinem Archiv.

Anna Janer hatte es einst auf Polnisch gesungen, Tak wiele jest radości. Das war die deutsche Fassung, So viel ist Freude. 1975 sang das Regina Toss und ich weiß, bei diesem Namen freuen sich einige. Sie verbinden sehr viel mit dieser Musik. Für andere ist es dagegen musikalisches Neuland. Regina Toss, 1946 in Zwickau geboren, natürlich vor allem in den neuen Ländern ein Begriff. Der große Fernsehmoderator des Ostens, Heinz Quermann, Gott hab ihn selig da oben, hatte sie einst entdeckt. Er hatte ja viele DDR-Schlagerstars in seiner Castingshow entdeckt. Das war im Prinzip der Vorläufer, ich hatte es schon mal gesagt, der heutigen Superstar-Sendungen, namens damals Herzklopfen kostenlos. Und nach dieser Sendung begann Regina Toss ihre ersten großen Tourneen, zum Beispiel beim damaligen Internationalen Schlagerfestival der Ostseeländer. 1966 war das in Rostock. Sie durfte auch in den Westen reisen, in Irland wurde sie groß gefeiert, aber sie blieb ihrem Land, auch dem Ostblock generell, treu. In vielen Fernseh- und Radiosendungen der damaligen DDR trat Regina Toss sehr häufig auf. Auch nach der Wende hatte sie noch einige Engagements, aber bei weitem nicht mehr so viele wie damals in der DDR. Und auch mit dem nächsten Lied mache ich sicher den Freunden des DDR-Liedgutes eine große Freude. Jesus.

0: Der große Liedermacher der DDR, Gerhard Schöne, Jesu, meine Freunde. Hier ist keine Sendung der evangelischen oder katholischen Kirchenredaktion, meine Damen und Herren. Nein, Sie sind mitten in Tauschers Plattenkiste der Kultserie auf dieser Welle. Auch eine gewisse Verkündigungssendung, nämlich eine Verkündigung der Freude über selten gespielte Musik. Schellack-Schätzchen zum Beispiel. Ja, bei solcher Musik, da kommen manche aus der Freude gar nicht raus.
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0: Und so kommen wir aus der Freude gar nicht raus. Eine Freude für die Freunde von Otto Reuter. Der Texter, Sänger und Komiker, der 1871 in Gardeleben geboren wurde, heute Sachsen-Anhalt. Diesen Dialekt hatten Sie vielleicht herausgehört. Er starb 1931 in Düsseldorf. Otto Reuter, bekannt für seine Couplets. Mehr als 1000 sang er, damals sehr oft im Berliner Wintergarten. Auch

0: In einigen Revue-Theatern, gerade auch in Berlin, werden sie ja heute noch interpretiert, diese Lieder von Otto Reutter. Robert Kreis zum Beispiel macht das wunderbar. Oder auch der große, aber das ist schon längst Vergangenheit, der große Fernsehmoderator Peter Frankenfeld hatte damals eine tolle Version des Überzieherliedes veröffentlicht. Und weil es auch für mich eine Freude ist, solche Musik zu hören, hier noch eines von Otto Reutter.
1: 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Sind wir beim Wolkenbruch zu Haus, das macht uns Freude. 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
0: Otto Reutter, das macht uns Freude. Diese Aufnahme ist mehr als 100 Jahre alt, aus dem Jahr 1911. Ist das nicht eine Freude?
2: Ja.

ja, dass das so viel Freude macht, im Archiv zu wühlen. Und da fiel mir eine ganz alte Platte in die Hände von Willy Sommerfeld, ein Komponist und Musiker, 1904 geboren. Er starb 2007, als der Film noch ganz frisch war auf der Leinwand. Ja, da fehlten ihm noch die Worte und das war der sogenannte Stummfilm, klar, ohne Worte. Und da setzte sich Willy Sommerfeld ans Piano, gab dem Stummfilm seinen Ton, indem er nämlich am Piano spielte. Er musste nur die Handlung des Filmes ganz grob wissen und gab eben den Ton dazu. Hier eine seiner späteren Kompositionen, Willy Sommerfeld, Ferienfreunden.

In dir ist Freude, so hieß dieser instrumentale Titel aus der Feder von Gerhard Schöne. Wenn auch in Ihnen, meine Damen und Herren, Freude ist, dann bringen Sie das gern zum Ausdruck. Am besten, indem Sie uns weiterempfehlen und natürlich auf dieser Welle bleiben. Gleiche Stelle, Sie wissen schon, auf alle Fälle. Denn ciao, sagt der Alex, und wie immer, auf Weiterhören.

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1: Im Studio Leser Schwarzkopf. Letztes Jahr sind in Deutschland so viele politisch motivierte Straftaten registriert worden wie noch nie. Laut Bundeskriminalamt waren es knapp 86.000. Bei etwa der Hälfte der Straftaten waren es Rechtsextreme oder rechte Täter. Den größten Anstieg gab es im linksextremen Bereich. Bundesinnenminister Alexander Dobrindt.
2: Das zeigt auch wiederholt deutlich, dass eine sehr große und die größte Gefahr natürlich vom Rechtsextremismus ausgeht. Eindrucksvoll aber wird klar, dass die linke Szene deutlich mobilisiert.
1: Die Europäische Drogenagentur warnt vor neuen Designerdrogen. Der Markt verändert sich demnach rasant und wird unberechenbarer. Jede Woche entdecken Experten neue, vergleichsweise günstige und oft hochwirksame Stoffe. Die Substanzen werden entwickelt, um Gesetze zu verbotenen Stoffen zu umgehen. Ebenso sind aber auch klassische Drogen wie Heroin und Kokain weiter stark verbreitet. 2024 starben mindestens 7.600 Menschen an einer Überdosis. Mal eben eine Nachricht checken oder jemanden anrufen. Das Handy am Steuer ist für viele eine gefährliche Angewohnheit geworden. Laut einer ADAC-Umfrage hatte mehr als die Hälfte der Autofahrer während der Fahrt schon mal das Handy in der Hand. Das Unfallrisiko werde häufig unterschätzt, so der ADAC. Die iranische Fußballnationalmannschaft muss bei der Fußball-WM wohl ohne eigene Fans in den US-Stadien auskommen. Laut iranischem Verband wurden die zugeteilten Tickets kurz vor Turnierstart wieder entzogen.

0: Zuvor hat es vor dem Hintergrund des Iran-Krieges schon andere Hürden gegeben, etwa bei den US-Visa. Eine Möwe hat bei Kiel für Aufregung gesorgt. Das Tier fischte einen tennisballgroßen Phosphorklumpen aus dem Wasser und ließ ihn auf einen Badesteg fallen. Die Überreste aus dem Zweiten Weltkrieg hatten sich dann selbst entzündet. Verletzt wurde niemand.
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2: Mit KI-Support. Wolkig geht's durch den Abend und in die Nacht. Dazu kann es vor allem im Norden immer wieder nass werden. Vereinzelt ist auch mal ein Gewitter dabei. Und am Alpenrand zieht sich der Regen länger hin. Die Tiefstwerte liegen zwischen 11 und 5 Grad. Morgen dann mal mehr, mal weniger Wolken, immer wieder Schauer und kurze Gewitter und maximal werden es 21 Grad.
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4: Hallo aus Tauschers Plattenkiste, sagt der Alex. Diesmal geht es um einen Zustand von uns Menschen. Einen Zustand, den sicher auch andere Lebewesen haben. Einen Zustand, den Sie jetzt haben sollten, hoffentlich, wenn Sie hier zuhören. Es geht um das Glücklichsein. Also glückliche Lieder aus meinem Archiv.

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1: Sie war bekannt für ihre schlanken, dehnbaren Beine, für ihren Charme. Es war nicht zu überhören, ihr besonderer Akzent. Eine ganz, ganz große des vorigen Jahrhunderts. Marika Rück, Sängerin, Tänzerin und Schauspielerin mit ungarischem Blut, eben unüberhörbar. Heute habe ich wieder mal zu danken unseren Stammhörern, nämlich erstens für ihre Anregungen zu unseren Themenmusiken hier und zweitens ganz speziell für die nette Post, für Platten, Schellack oder Vinyl, für Tonbänder, was auch immer, Musik, die hier bei uns einging in der Redaktion. Vielen Dank und heute wieder mal ansatzweise Musik, die ich von Ihnen über den Äther bringen darf.

Ob du glücklich bist, August Eggin und die Weintraub sind Propeters. Eine Formation, die nichts mit dem Rebensaft zu tun hat, sondern eine im Prinzip Band, gegründet von Stefan Weintraub Mitte der 20er Jahre, voriges Jahrhundert wohlgemerkt. Stefan Weintraub, ein deutscher Jazzmusiker, der im Jahr 81 starb in Sydney übrigens. Die Weintraub sind Propeters, die waren zunächst Hobbymusiker, hatten dann aber solchen Erfolg, dass sie auch als Profimusiker auftraten und die Band auch ständig erweiterten. In ganzen Revuen traten die Jungs auf, wie bei Max Reinhardt. All das Revuen auch, für die der große Friedrich Holländer seinerzeit geschrieben hatte.

0: Renate Müller. Ein schlichter Name, aber doch ein glückliches Lied. Sie merken es, heute spielt die Musik auf ganz, ganz alten Platten, wenn Sie gestatten. Ja, das ist die Musik, die sich viele unserer Stammhörer immer wieder auch wünschen. Musik, die sie glücklich macht, unsere Hörer. Und auch ich freue mich über diese Chance, das alles hier über den Sender blasen zu können. Das geht eben nur in Tauschers Plattenkiste, der Kultserie hier auf dieser Welle.
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0: Diese ganze Sache kommt mir mehr als spanisch vor.
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4: Das werden Freunde des alten Films erkannt haben. Musik aus dem Spukschloss im Spessart. Jetzt eine Frau, die machte uns glücklich in ihren Rollen im Film, im Theater und nicht zuletzt mit ihren Liedern. Wobei es keine durchweg lustigen Lieder waren, sondern oft auch nachdenkliche, manchmal auch freche, ja, freche, sogar frivole Lieder. Eine Frau, die kein Blatt vor den Mund nahm, wenn es um die Themen der Gesellschaft ging, von Politik bis Sexualität. Bühne frei, noch einmal für die unvergessene Lotti Huber.
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4: Und wir danken ihr, dass sie uns so lange auf dieser Welt erhalten blieb. Lotti Huber. Und damit fast nahtlos zur nächsten Grande Dame, die uns vielleicht auch da oben zuhört.
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4: Wie viele Menschen waren glücklich, dass du gelebt? Sagen uns eine, ja, wir sind glücklich, dass sie gelebt hat. Hildegard Knef. Ich bin ja nicht der fleißigste Bücherleser, muss ich Ihnen gestehen, meine Damen und Herren. Bekam aber irgendwann zum Geburtstag mal eine Knef-Biografie geschenkt und habe sie verschlungen in wenigen Tagen. Das will was heißen. Jedenfalls habe ich den Schenkenden damit glücklich gemacht. Noch viele glückliche Lieder lummern hier im Plattenschrank. Wir schaffen heute nur noch eines. Aber seien Sie versichert, für glückliche Lieder gibt es immer wieder Platz hier in der Sendung. In anderem Zusammenhang eben. Für die Schlussrunde habe ich mir Claire Waldorf aufgehoben.
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1: Claire Waldorf, was braucht der Berliner, um glücklich zu sein? Na, ich denke mal, einen funktionierenden Flughafen zum Beispiel, eine S-Bahn ohne Probleme, eine AWOS ohne Staus und noch einiges mehr, ganz sicher. Wir können hier die Probleme der Welt und auch Berlins nicht lösen, aber wir tragen immer wieder gern für das kleine Glück bei. An dieser Stelle gleiche Welle auf alle Fälle. Sie wissen es, glückliche Musikminuten bei mir hier. Ciao, sagt der Alex, und wie immer, auf Weiterhören.

0: Und meine Lieblein-Freunde, seid ihr alle vollzählig?
1: Ja!
0: Gekämmt, gewaschen und gebürstet?
1: Ja!
0: Und habt ihr alle eure Blumensträuße?
1: Ja!
0: Na dann, nicht viel los!

Nanu, wen sehe ich denn da? Was hast du denn da im Mund, Mäxchen? Das ist doch nicht etwa die Geburtstagstorte? Mäxchen, denk an deine Linie. Dafür musst du jetzt singen. Mäxchen? Aber doch nicht mit vollem Mund, Mäxchen. Ah, unser Dickerchen.

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2: Im Studio Gisa Weber. In Deutschland gibt es immer mehr politisch motivierte Straftaten. Bundeskriminalamt und Innenministerium melden für letztes Jahr einen neuen Höchststand. Auch bei den Gewalttaten gab es ein Plus. Den größten Anstieg gab es im linksextremen Bereich. Die meisten Taten sind weiter rechts- oder rechtsextrem motiviert. Dazu sagt BKA-Präsident Holger Münch.
3: Die gesellschaftliche Stimmung spitzt sich zu. Das Fundament unserer Demokratie wird angegriffen. Wesentliche Treiber sind dabei auch soziale Medien, über die Hass, Hetze und Propaganda verbreitet werden. Das beschleunigt Radikalisierungsprozesse und führt im schlimmsten Fall zu schweren Straftaten im analogen Raum.
2: Der Tankrabatt wird wohl nicht verlängert. Union und SPD haben sich in einer Sitzung darauf geeinigt, die Steuersenkung zum Ende des Monats auslaufen zu lassen, berichtet der Fokus. Seit Anfang Mai hatte die Bundesregierung die Steuern auf Diesel und Benzin um 17 Cent verringert. Gekostet hat das wohl 1,6 Millionen Euro. Die Europäische Drogenagentur warnt vor neuen Designerdrogen. Der Markt verändert sich demnach rasant und wird unberechenbarer. Jede Woche entdecken Experten neue, vergleichsweise günstige und oft hochwirksame Stoffe. Die Substanzen werden entwickelt, um Gesetze zu verbotenen Stoffen zu umgehen. Ebenso sind aber auch klassische Drogen wie Heroin und Kokain weiter stark verbreitet. 2024 starben mindestens 7.600 Menschen an einer Überdosis. In keiner anderen Großstadt sind die Menschen so glücklich wie in Erfurt. Das zeigt der neue Glücksatlas. Und warum Erfurt dieses Jahr Spitzenreiter in dem Ranking der 40 größten deutschen Städte ist, dazu Studienautor Bernd Raffelhüschen.
4: Erfurt hat eigentlich alles, was man braucht. Es ist eine kleine Stadt, ist eine Stadt mit vergleichsweise für den Osten deutlich hohen Einkommen, ist eine Stadt mit einer vernünftigen Infrastruktur, mit günstigen Mieten. Und dann kommt irgendwo offensichtlich auch noch eine Mentalität dazu, die den Erfurter sagt, ja, dann bin ich auch wirklich zufrieden.
2: Hinter Erfurt folgen in dem Ranking Augsburg und Düsseldorf. Schlusslicht ist erneut Rostock. Die iranische Fußballnationalmannschaft muss bei der WM wohl ohne eigene Fans in den US-Stadien auskommen. Laut iranischem Verband wurden die zugeteilten Tickets kurz vor Turnierstart wieder entzogen. Zuvor hatte es vor dem Hintergrund des Irankriegs schon andere Hürden gegeben, etwa bei den US-Visa.
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5: Mit KI-Support. Wolkig geht's durch den Abend und in die Nacht. Dazu kann es vor allem im Norden immer wieder nass werden. Vereinzelt ist auch mal ein Gewitter dabei. Und am Alpenrand zieht sich der Regen länger hin. Die Tiefstwerte liegen zwischen 11 und 5 Grad. Morgen dann mal mehr, mal weniger Wolken, immer wieder Schauer und kurze Gewitter und maximal werden es 21 Grad.
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1: Im Studio Gisa Weber. Die Diäten im Bundestag sollen dieses Jahr ausnahmsweise nicht steigen. Das haben Union und SPD beschlossen. Der Bundestag berät morgen erstmals darüber. Mehr von André Glatzel.
2: Mit dem Gesetzentwurf soll die automatische Anpassung der Abgeordnetengehälter in diesem Jahr ausgesetzt werden. Als Gründe werden die aktuelle Wirtschaftslage und die Haushaltsprobleme genannt. Union und SPD beugen sich damit aber auch dem Druck der Opposition, die Erhöhung auszusetzen. Die Abgeordnetendiäten sind an die Lohnentwicklung gekoppelt und werden im Juli angepasst. In diesem Jahr wären es damit fast 500 Euro mehr pro Monat gewesen.
1: Die US-Armee hat erneut Ziele im Iran angegriffen. Als Reaktion auf den Abschuss eines US-Hubschraubers bei einem Patrouillenflug in der Straße von Hormuz. Laut US-Präsident Trump habe sein Land gezwungenermaßen auf den iranischen Angriff reagieren müssen. Die Piloten des Hubschraubers konnten ihm zufolge gerettet werden. Sie blieben nach ersten Erkenntnissen unverletzt. Nur wenige Stunden zuvor hatte Trump noch erklärt, dass ein Abkommen zur Beendigung des Krieges zwischen den USA und dem Iran in greifbarer Nähe wäre. Letztes Jahr sind in Deutschland so viele politisch motivierte Straftaten registriert worden wie noch nie. Laut Bundeskriminalamt waren es knapp 86.000. Laut Innenminister Dobrindt hat sich die Zahl in den vergangenen 10 Jahren verdoppelt. Bei etwa der Hälfte der Straftaten waren es rechtsextreme oder rechte Täter. Den größten Anstieg gab es im linksextremen Bereich. Bei den Gewalttaten gab es dort ein Plus von fast 43% im Vergleich zu 2024. In keiner anderen deutschen Großstadt sind die Menschen so glücklich wie in Erfurt. Das zeigt der neue Glücksatlas. Die Stadt punktet vor allem mit günstigen Mieten und einer guten wirtschaftlichen Lage. Für das Glücksranking wurden die Einwohner in den 40 größten deutschen Städten befragt. Hinter Erfurt liegen Augsburg und Düsseldorf auf den Plätzen 2 und 3. Schlusslicht ist erneut Rostock. Insgesamt ist die Lebenszufriedenheit der Deutschen laut der Studie leicht gestiegen. Im Gegensatz zur Winter-WM in Katar vor 4 Jahren spielt Public Viewing jetzt wieder eine deutlich größere Rolle. Fast die Hälfte der Menschen hierzulande möchte die Spiele zusammen mit anderen verfolgen. So eine aktuelle Umfrage. Der Hotel- und Gaststättenverband spricht im Interview mit uns von einem Highlight, das für mehr Umsatz sorgt.
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3: Mit KI-Support. Wolken sind gerade ziemlich verbreitet. Dazu kommen im Norden immer mal Schauer und vereinzelt auch ein Gewitter. Am Alpenrand regnet es teils länger und kräftiger. Die Temperaturen liegen aktuell zwischen 11 und 5 Grad. Tagsüber bleibt's oft wechselhaft mit wiederholten Schauern. Am Alpenrand hält sich der Regen länger. Die Höchstwerte liegen bei 21 Grad.
4: Guten Morgen!
5: Hallo Austauschers Plattenkiste, sagt der Alex. Heute geht es um einen besonderen Tag, den wir einmal im Jahr alle haben. Jeder von uns. Jeder hat unterschiedlich viele hinter sich und vermutlich auch vor sich. Es ist ein schöner Tag, an dem man sich feiern sollte. Na klar, der Geburtstag. Ob Sie nun heute selbigen haben oder nicht, viel Spaß auf jeden Fall mit dem Geburtstagslieder aus meinem Archiv.

0: Onkel Albert.
1: Manuela, es lebe das Geburtstagskind. Hochlebe es. Ein schmissiger Schlager über eine schmissige Geburtstagsparty. Und dazu gehört natürlich auch eine fetzige Musik zum Feiern. Die kommt jetzt weiter mit Schuli und den Motorbienen. Und Sie ahnen, was hier gewünscht wird.

0: alles Gute zum Geburtstag. Diesen besonderen Tag, den wollen wir heute hier musikalisch gemeinsam mit Ihnen allen feiern. Mit einer großen Geburtstagsparty, die wir für Sie vorbereitet haben, damit es Ihnen nicht so geht wie dieser Mutter. Sie hat Geburtstag, sie will sich eigentlich feiern lassen und kommt aus der Arbeit gar nicht mehr raus. Aber hören Sie selbst das Klagelied der Henne.
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1: An dieses Fest ist keine Frage. Da denke ich ewig um drei Tage. Ein köstliches und trotzdem so nachdenkliches Lied von der großen, unvergessenen Helga Hahnemann. Ich hatte es länger gesucht und vor einiger Zeit schickte es uns ein lieber Stammhörer diese Platte hier. Und heute lag sie eben auf. Heute, wo es um Lieder über einen Tag geht, da bekommt man heute viele SMS, noch mehr Facebook-Nachrichten, WhatsApp.

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1: Eine Erinnerung an die Kabarettistin, Schauspielerin und Sängerin Helen Vita, die uns im Jahr 2001 verließ. Wer einmal in Berlin war, in der legendären Bar jeder Vernunft, der wird sich vielleicht noch an die drei alten Schachteln erinnern. Helen gemeinsam mit Brigitte Mira und Evelyn Künicke. Ich glaube, die drei feiern jetzt da oben auch immer wieder gemeinsam schöne Geburtstagspartys. Viele Grüße nach da oben an die drei alten Schachteln. Wir gehen nun schon in die Schlussrunde dieser Ehrentagsmusiktitel. Nochmal mit einem richtig schönen guten Wunsch.

Werner Schmar. Zum Geburtstag alles Gute. Herzlichen Dank an dieser Stelle Ihnen allen für die guten Wünsche zu unserer Serie, die uns immer wieder erreichen. Sei es per Post, per Mail oder auch am Telefon oder auch in persönlichen Gesprächen. Und immer wieder auch verbunden mit dem Wunsch, dass wir lange hochleben müssen. Ich verspreche Ihnen, meine Damen und Herren, liebe Freunde, ich tue mein Bestes. In diesem Sinne, ciao, sagt der Alex, und wie immer, auf Weiterhören.

0: Hallo Geburtstagskind, hier spricht Fred Sonnenschein.
1: Und seine Freunde.
0: Ja. Wir alle wünschen dir einen schönen Geburtstag. Und jetzt kommt das Tollste. Dieses Lied ist nur für dich.

Ui, ui. Ein falsches Tönchen. Aber macht nichts. Wie das im Leben so ist, auch ein Missklang kann uns die gute Laune nicht verderben. Darum trinken wir jetzt mal auf dein spezielles Wohl. Prost, Geburtstagskind!

So, das war's. Wir hoffen, es hat dir gefallen. Feier schön weiter und bleib so. Und, das ist sehr wichtig, lass uns noch ein Stückchen Torte übrig, ja? Tschüss, Geburtstagskind!

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1: Im Studio Gisa Weber. Eigentlich sollten die Bundestagsabgeordneten ab Juli rund 500 Euro mehr bekommen. Das will die Bundesregierung in diesem Jahr aber aussetzen. Der Bundestag berät morgen erstmals über einen entsprechenden Gesetzentwurf. Der sieht vor, dass die automatische Anpassung wegen der wirtschaftlichen Lage einmalig ausgesetzt wird. Union und SPD beugen sich damit auch dem Druck der Opposition. Die hatte mehrfach eine Aussetzung der Diätenerhöhung gefordert. Die Lage in Nahost kommt nicht zur Ruhe. Nach dem Abschuss eines US-Hubschraubers während einer Patrouille in der Straße von Hormuz hat die US-Armee erneut den Iran angegriffen. US-Präsident Trump hatte zuvor erklärt, dass sein Land gezwungenermaßen auf den Abschuss reagieren müsse. Letztes Jahr sind in Deutschland so viele politisch motivierte Straftaten registriert worden wie noch nie. Laut Bundeskriminalamt waren es knapp 86.000. Bei etwa der Hälfte der Straftaten waren es rechtsextreme oder rechte Täter. Den größten Anstieg gab es im linksextremen Bereich. Bundesinnenminister Alexander Dobrindt.
2: Das zeigt auch wiederholt deutlich, dass eine sehr große und die größte Gefahr natürlich vom Rechtsextremismus ausgeht. Eindrucksvoll aber wird klar, dass die linke Szene deutlich mobilisiert.
1: Der Tankrabatt wird wohl nicht verlängert. Union und SPD haben sich in einer Sitzung darauf geeinigt, die Steuersenkung zum Ende des Monats auslaufen zu lassen, berichtet der Fokus. Seit Anfang Mai hatte die Bundesregierung die Steuern auf Diesel und Benzin um 17 Cent verringert. Gekostet hat das wohl 1,6 Millionen Euro. Der italienische Astronaut Luca Parmitano nimmt als erster Europäer an einem Artemis-Flug der NASA teil. Die US-Raumfahrtbehörde hat jetzt die 4 Crewmitglieder der nächsten Mission vorgestellt. Ziel der Artemis-3-Mission ist es, Tests in der Erdumlaufbahn durchzuführen, die eine spätere Mondlandung vorbereiten sollen. Die DFB-Frauen haben ihr letztes Qualifikationsspiel für die WM kommendes Jahr in Brasilien gewonnen. Gegen den tabellenletzten Slowenien setzte sich die Mannschaft 2:0 durch. Für die Weltmeisterschaft qualifiziert hatte sich das deutsche Team schon.
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3: Mit KI-Support. Wolken sind gerade ziemlich verbreitet. Dazu kommen im Norden immer mal Schauer und vereinzelt auch ein Gewitter. Am Alpenrand regnet es teils länger und kräftiger. Die Temperaturen liegen aktuell zwischen 11 und 5 Grad. Tagsüber bleibt's oft wechselhaft mit wiederholten Schauern. Am Alpenrand hält sich der Regen länger. Die Höchstwerte liegen bei 21 Grad.
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